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1: Mit Melanie Wenig, guten Morgen. Rechtzeitig zum Ferienbeginn startet Österreich in die nächste Hitzewelle, auch wenn es diesmal nicht ganz so heiß sein wird wie bei der letzten. Trotzdem, die Freibäder und Badeseen werden wieder bummvoll sein. Der Verein Große Schützen Kleine warnt da zur Vorsicht, vor allem bei Wasserrutschen und Sprungtürmen. Hier sei es wichtig, die Anweisungen und richtigen Sitzpositionen zu befolgen, damit nichts passiert. Der deutsche Autobauer VW steckt tief in der Krise, hat in den letzten 3 Monaten um gut 8% weniger Autos verkauft. Die Krise bei VW trifft auch Österreich. Rund 135 österreichische Unternehmen haben eine Verbindung zu VW. Insgesamt ist die österreichische Automobilindustrie stark abhängig von deutschen Herstellern. Die 360 Millionen Euro für die Sanierungsoffensive sind aufgebraucht, die Info des Umweltministeriums. Es können heuer deswegen auch keine neuen Anträge mehr gestellt werden. Bereits eingebrachte Anträge werden aber noch bearbeitet. Gefördert wurde die thermische Sanierung von Gebäuden und der Umstieg von Öl- und Gasheizungen auf umweltfreundlichere Systeme wie Wärmepumpen. Im nächsten Jahr gibt es wieder 360 Millionen an Förderungen. Und bei der Fußball-WM hat sich am Abend Europameister Spanien gegen Belgien durchgesetzt mit einem 2:1. Das entscheidende Tor ist in der 88. Minute von Merino erzielt worden. Im Kampf um den endgültigen Finaleinzug bekommt es Spanien nun mit Vize-Weltmeister Frankreich zu tun. Davor heißt es heute um 23 Uhr aber Norwegen gegen England.
2: Und wir schauen auf die Rollstraßen, da schaut es um diese Zeit noch sehr gut aus. Freie Fahrt, falls Sie bereits unterwegs sind. Wir wünschen gute Fahrt. Was tut sich wettermäßig? Ja, jetzt schon ziemlich angenehme Temperaturen in unserem Sendegebiet. Ehrwald, Kirchdorf und Galdür messen uns 12 Grad. In Meierhofen hat 16 Grad, in Innsbruck bereits 17 Grad. Wir warten heute einen ziemlich sonnigen Samstag. Badewetter in ganz Tirol. Es kommen nur wenige Wolken, es wird großteils trocken bleiben. Die Temperaturen erreichen Werte zwischen 27 und 32 Grad. Mit diesem wunderbaren Hochdruckwetter geht's morgen am Sonntag weiter. Von früh bis spät scheint die Sonne und bringt uns auch morgen Temperaturen bis 32 Grad.

und einen wunderschönen guten Morgen an diesem 11. Juli 2026 wünscht Henrik Heder. Schön, dass Sie mit dabei sind. Ich darf Sie heute durch diesen Tag begleiten bis 12 Uhr mit Ihrer Lieblingsmusik und mit den wichtigsten Informationen zum heutigen Samstag. Ich würde sagen, wir legen gleich los mit Eva Luginger, Heimliche Tränen. Es ist ganz genau 4 Minuten nach 6 und falls Sie irgendeine Bergtour planen, sind Sie bei uns auch ganz richtig. Das aktuelle Bergwetter gibt's gleich.

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1: Bis über Mittag bleibt es heute definitiv sehr sonnig und es wird auch ziemlich warm. Dann kommen Quellwolken und die können auf Südtiroler Seite des Hauptkammes sowie von den Dolomiten bis zu den Karnischen Alpen zu Wärmegewittern führen. Großteils wird es aber trocken bleiben. Die Temperaturen in 2000 Meter Höhe erreichen um die 17 Grad, in 3000 Meter Höhe um 8 Grad. Der Wind zeigt sich schwach aus Nord. Und auch morgen am Sonntag gibt es den ganzen Tag sonniges Bergwetter.
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1: Und finden Sie bei uns Ihre Lieblingsmusik jetzt gleich von Wolfgang Petri und die Südsteirer. Da bei uns.

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Wolfgang Petri auf Radio U1 Tirol. Das ist ganz genau 17:45. Und heute, am 11. Juli, da feiern wir den Weltbevölkerungstag. Am 11. Juli 1987 wurde zum ersten Mal die Grenze von 5 Milliarden Menschen auf der Erde durchbrochen. Wissen Sie, wie viel es heute sind? Mehr als 8 Milliarden. Stellt sich die Frage, wie viele Menschen verträgt diese Welt? Denken Sie mal darüber nach. Hier kommen die Rabbits tonight.

0: Werner Brink, Lieder an die Liebe auf Radio U1 Tirol, falls Ihnen diese Melodie bekannt vorkommt. Genau, das Original ist von Lucio Dalla. Und gleich anbieten kann ich Ihnen die Kastelroter Spatzen und Florian Silbereisen, Ihre Lieblingsmusik auf Radio U1 Tirol. Es ist 7:08.
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0: Die Kastelroter Spatzen, geboren, um fröhlich zu sein. Auf Radio U1 Tirol, es ist ganz genau eine Minute nach 6:30. Im Studio jetzt Christine Dreiner. Schönen guten Morgen.
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0: Einen schönen guten Morgen. Im Kütah ist eine 64-jährige Frau durch die Folge einer Kuhattacke schwer verletzt worden. Die Frau war am Finstertaler Stausee unterwegs, als sie von einer Kuh mit Kalb mit einem Kopfstoß getroffen worden ist. Sie hat das Gleichgewicht verloren und ist daraufhin rund 10 Meter einen Abhang hinuntergestürzt. Nach der Erstversorgung ist die Verletzte mit dem Notarzthubschrauber in die Innsbrucker Klinik geflogen worden. Wandern mit Besinnung auf die Natur verbinden. Das geht ab heute am neuen Pilgerweg der Nachhaltigkeit von Innsbruck nach Wattrei am Brenner. Der Weg startet beim Haus der Begegnung, überbrückt ein kurzes Stück nach Igls mit dem Bus und führt dort über Patsch, Ellbögen und Pfons bis nach St. Michael. Unterwegs warten 12 Stationen, die die Innsbrucker Autorin Silja Rosa Schletterer gestaltet hat.
1: Dieser Weg, also Via Laudato Si, ist inspiriert worden von Papst Franziskus und seinem Tun für die Natur und die Umwelt. Und deshalb gibt es bei jeder Station Impulse, die uns einladen, die Natur und das Miteinander wieder neu ins Zentrum zu stellen.
0: Heute um 9 Uhr starten die Initiatorinnen des neuen Pilgerwegs mit Bischof Hermann zu einer gemeinsamen Besinnungsreise auf dem neuen Weg. Falls Sie selbst auch mitwandern wollen, der Weg dauert 5 bis 6 Stunden und festes Schuhwerk wird empfohlen. Entwarnung in Tiersee. Nachdem dort am Montag ein Bär gesichtet worden ist, sind seither keine neuen Spuren mehr aufgetaucht. Die Verantwortlichen gehen davon aus, dass das Tier nur durchgezogen ist. Und noch zum Radsport. Die Tiroler Mountainbikerin Laura Sticker hat den nächsten Podestplatz im Weltcup eingefahren. Die Tirolerin hat im Shorttrack-Rennen in Andorra den 2. Platz belegt und hat sich nur der schwedischen Weltmeisterin Jenny Rissvets geschlagen geben müssen. Für Sticker ist es bereits der 4. Weltcup-Podestplatz in dieser Saison. Am Sonntag geht es weiter mit den Cross-Country-Bewerben. Soweit also das Neueste aus unserem Land. Und damit zurück zu dir, Henrik. Der Blick auf die Tiroler Straßen.
2: Dankeschön, Christine. Auf Tirolstraßen, da schaut es ziemlich gut aus. Es gibt nach wie vor keine gröberen Behinderungen. Sollte Ihnen was auffallen, sagen Sie sonst 052 42 61 030 30. Gute Fahrt.
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2: Uwe Busse für Sie. Ich habe es dir doch gesagt. Auf U1, 4 nach halb 7.
6: Wir haben

aus der Kategorie Ole Klassiker, die Los Paraguayos und Guantanamera auf Radio U1 Tirol. Möglicherweise feiern Sie heute am 11. Juli Namenstag, und zwar dann, wenn Sie Benedikt heißen, Olga oder Oliver. Falls Sie heute nach Namenstag feiern, wir wünschen alles Gute zum Namenstag. Und gleich gibt's bei uns für Sie das aktuelle Horoskop. Davon auch Claudia Jung, gemeinsam mit Rosanna Rocci, Domani l'amore vincerà.

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1: Um 6.44 Uhr. Die Widder sollten heute bewusst einen Gang zurückschalten und sich nicht von kleinen Störungen aus der Ruhe bringen lassen. Ein gutes Gespräch kann neue Motivation für das Wochenende schenken. Die Stiere gehören heute zu den Glückskindern. Wer mutig ist und eine spontane Idee aufgreift, kann einen besonderen Moment erleben. Die Zwillinge überzeugen heute mit Offenheit und guten Ideen. Im Freundes- oder Familienkreis ergeben sich schöne Begegnungen, wenn sie sich Zeit dafür nehmen. Bei den Krebsen stehen Harmonie und Wohlbefinden im Mittelpunkt. Der Tag eignet sich bestens, um Kraft zu tanken und das Wochenende entspannt zu genießen. Die Löwen dürfen heute selbstbewusst auftreten und ihre Pläne verfolgen. Wer Initiative zeigt, stößt auf offene Ohren und positive Reaktionen. Und die Jungfrauen sollten sich heute nicht von Kleinigkeiten ausbremsen lassen. Mit etwas Gelassenheit gelingt vieles leichter als gedacht. Das war das Horoskop Teil 1. Teil 2 folgt nach Trio Melody.

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1: Teil 2 um 6:48. Für die Wagen kann dieser Samstag zu einem ganz besonderen Tag werden. Ein spontanes Treffen oder ein kleiner Ausflug sorgen für unvergessliche Erinnerungen. Die Skorpione haben heute ein gutes Gespür für die richtigen Entscheidungen. Auch in zwischenmenschlichen Angelegenheiten lohnt es sich, auf das Bauchgefühl zu hören. Bei den Schützen bringt der Tag frischen Schwung und Lust auf Neues. Eine spontane Einladung oder ein kurzer Tapetenwechsel können genau das Richtige sein. Bei den Steinböcken läuft heute vieles ruhiger als zuletzt. Wer sich Zeit für Familie oder Freunde nimmt, startet besonders ausgeglichen ins Wochenende. Die Wassermänner überraschen heute mit kreativen Ideen und guter Laune. Ein gemeinsames Vorhaben oder ein Hobby bringt besonders viel Freude. Und die Fische zählen an diesem Wochenende ebenfalls zu den Sternzeichen mit besonders guten Aussichten. Mit etwas Mut und Offenheit entstehen heute Erinnerungen, die noch lange nachwirken. Soweit das aktuelle Tageshoroskop heute am 11. Juli. Jetzt gibt's Annie Jacobs ein bisschen frei.

0: Minuten vor sieben. In dieser Stunde warten auf Sie noch ein Schlagerklassiker von Stephanie Hertel und ein Oldie-Klassiker von den Los Bravos, Black is Black, gleich auf Radio U1 Tirol.
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1: Mit Melanie Wenig, guten Morgen. Die Freibäder und Badeseen sind an diesem Wochenende wieder voll. Damit verbunden ist meist auch Gedränge bei den Sprungtürmen und Wasserrutschen. Der Freizeitspaß ist nicht ganz ungefährlich, warnt der Verein Große Schützen Kleine. Besonders Burschen verletzen sich da eher, sagt Elisabeth Fanninger.
2: Wir schätzen hier sehr stark, dass eben Pubertät und eben das damit verbundene Imponierverhalten, Gruppendruck, Risikolust eine nicht zu unterschätzende Rolle spielt. Und hier ist es eben wichtig, sich niemals von anderen zu etwas anstacheln lassen, was man selbst nicht möchte oder sich eigentlich nicht traut oder kein gutes Gefühl hat.
1: Klassische Verletzungen bei Unfällen in der Wasserrutsche sind ausgeschlagene Zähne. Hier rät der Verein, die Anweisungen und empfohlenen Positionen beim Rutschen zu befolgen. Im Kütai ist gestern eine Frau nach einer Kuhattacke 10 Meter abgestürzt und hat sich schwer verletzt. Die 64-Jährige und ihr Begleiter wollten am Finstertaler Stausee an der Kuh vorbeigehen, die mit ihrem Kalb am Weg gestanden ist. Dabei hat das Tier der Frau einen Stoß mit dem Kopf verpasst. Die Frau hat das Gleichgewicht verloren und ist über felsiges Gelände abgestürzt. Der Notarzt-Hubschrauber hat sie in die Innsbrucker Klinik geflogen. Der deutsche Autobauer VW steckt tief in der Krise, hat in den letzten 3 Monaten um gut 8% weniger Autos verkauft. Die Krise bei VW trifft auch Österreich. Rund 135 österreichische Unternehmen haben eine Verbindung zu VW. Insgesamt ist die österreichische Automobilindustrie stark abhängig von deutschen Herstellern. Und bei der Fußball-WM hat sich am Abend Europameister Spanien gegen Belgien durchgesetzt mit einem 2:1. Das entscheidende Tor ist in der 88. Minute von Merino erzielt worden. Im Kampf um den endgültigen Finaleinzug bekommt es Spanien nun mit Vize-Weltmeister Frankreich zu tun. Davor heißt es heute um 23 Uhr aber Norwegen gegen England.
3: Das wird wohl wieder ein spannender Fußballabend und spannend ist es auch auf Tirolstraßen. Im Moment schaut es aber noch sehr gut aus. Keine Behinderungen sind uns bekannt. Wir wünschen gute Fahrt. Die Sonne lacht bereits vom Himmel und bringt uns derzeit Temperaturen von 12 Grad in Ehrwald, in Kirchdorf und in Galtür. In Meierhofen hat es bereits 16 Grad, in Innsbruck 17 Grad. Badewetter heißt es heute, damit ist ja ziemlich alles gesagt, strahlender Sonnenschein. Erst am Nachmittag kommen einige Quellwolken, großteils soll es aber trocken bleiben, bei Temperaturen zwischen 27 und 32 Grad. Morgen am Sonntag geht's weiter mit diesem wunderbaren Hochdruckwetter. Auch morgen wieder Temperaturen bis 32 Grad und den ganzen Tag strahlender Sonnenschein. Noch heißer wird's dann ab Montag mit 34 Grad.
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3: Schön, dass Sie sich für uns entschieden haben, für Radio U1 Tirol. Wir wecken Sie ganz perfekt und das noch mit Ihrer Lieblingsmusik. Jetzt am Programm stehen zum Beispiel Marion Christoph mit Immer und Ewig und das Tauernecho mit Tanzboden Fegerzeit. Damit starten wir in diese Stunde. Es ist ganz genau 7:04. Ich wünsche angenehmes Aufstehen und gute Unterhaltung mit Radio U1 Tirol.

0: 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Ich weiß, was Sie morgen früh zwischen 8 und 9 planen. Da hören Sie mit ziemlicher Sicherheit den Sonntagsreiter auf Radio U1.
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0: Und wir sind morgen im Bezirk Reuth im Lechtal unterwegs, und zwar in der Gemeinde Häselgeer. Dort hat sich mein Kollege Max Osweiler mit Lena Maria Holzmann getroffen. Sie ist Stabführerin bei der Musikkapelle und da gab es schon die ein oder andere lustige Ausrückung.
3: Einmal im Jahr fahren wir immer nach Grameis, in unser Nachbarort, zum Kirchtag. Da spielen wir immer die Heilige Messe. Da ist auch eine Prozession im Dorf. Und das war ganz lustig, weil das war natürlich an einem Sonntag, und am Samstag war bei uns im Tal Zeltfest, und wir jungen Mädels waren natürlich ein bisschen länger am Zeltfest und die Nacht war recht kurz und seien dann aber alle pflichtbewusst in der Früh erschienen. Aber zwei von uns Mädels haben den Musikhut vergessen und haben dann zum Gelächter von den anderen ohne Musikhut bei der Prozession mitmarschiert. Ja, und das ist natürlich aufgefallen. Die einen haben alle einen Hut dabei gehabt und zwar von uns nicht, weil er daheim liegen geblieben ist.
4: Und dann hat aber auch so funktioniert,
3: ja. Ist es, so ist es, genau. Wichtig ist ja die Musik.
0: Und die Musik spielt für Lena Maria seit ihrer frühen Kindheit eine sehr wichtige Rolle.
3: Die Klarinette hat es mir angetan. Mit 9 habe ich angefangen, die Klarinette zu erlernen, und mit 11 Jahren bin ich dann der Musikkapelle beigetreten.
4: Ja, und jetzt bist du Stabführerin bei der Musikkapelle. Warum hast du dich dafür entschieden? Was macht dir da so viel Spaß?
3: Genau, 2019 habe ich ganz spontan den Ausbildungskurs zur Stabführerin besucht, eigentlich ohne Ziele und ohne Absicht. Und im gleichen Jahr war es dann so, dass der damalige Stabführer aus gesundheitlichen Gründen ausgefallen ist für das Highlight, für das Musikfest. Dann hat es geheißen, Lena, du machst es. Und so bin ich dann ins eiskalte Wasser geworfen worden. Aber ja, man wächst überall hinein. Ich bin nach wie vor mit sehr viel Leidenschaft Stabführerin. Es macht riesen Spaß.
0: Sehr cool, diese Lena Maria Holzmann. Und natürlich erfahren wir morgen auch, wie sich junge Menschen wie Lena Maria in Häselgeer sonst noch die Zeit vertreiben. Darüber spricht Max Osweiler morgen mit Lena Maria ganz ausführlich. Wie gewohnt zwischen 8 und 9 auf U1, der Sonntagsreiter.

0: Deutsch?
1: Hab ich schon.
2: Deutsch, die Allgäuferger auf Radio U1 Tirol, 16 Minuten nach 7.
3: Hä?
4: Hätten Sie es gewusst? Unsere heutige Frage lautet:
2: Wie schnell ist die schnellste Spinne der Welt? Ja, Spinnen gehören wohl nicht unbedingt zu den beliebtesten Mitbewohnern. Aber hätten Sie gedacht, dass die schnellste Spinne der Welt sogar schneller unterwegs ist als ein Mensch im normalen Schritttempo? Das hat ein Forscherteam kürzlich herausgefunden, Christine.
5: Die schnellste Spinne der Welt ist eine australische Riesenkrabbenspinne. Sie erreicht eine Spitzengeschwindigkeit von mehr als 3,5 Metern pro Sekunde. Das sind fast 13 Kilometer pro Stunde und damit mehr als doppelt so schnell wie das normale Schritttempo eines Menschen. Herausgefunden hat das ein internationales Forschungsteam, das die Laufgeschwindigkeit von mehr als 250 Spinnenarten untersucht hat. Dafür sind die Tiere mit einem Pinsel erschreckt worden, damit sie ihr maximales Tempo erreichen und wurden anschließend dann mit Hochgeschwindigkeitskameras vermessen. Trotz ihrer Geschwindigkeit geben die Forscher aber Entwarnung. Die Rekordhalterin, also die australische Riesenkrabbenspinne, ist für die Menschen harmlos, auch wenn sie plötzlich auftaucht, durchaus für einen kleinen Schreck sorgen kann. Sie kommt aber ohnehin nur in den tropischen Gebieten von Australien vor, also nicht bei uns in Tirol.
2: Tja, da sind wir ziemlich froh. Danke, Christine, wir haben wieder was dazugelernt. Mixed Emotion auf U1.

0: Ein großer Hit aus den 80ern auf Radio U1 Tirol. 9 Minuten vor 7:30, gleich singen für Sie Maite Kelly und Bergblitz Daniel.
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0: Maite Kelly auf 1, es ist 7:30 Uhr, halb 8. Wir hören jetzt Neues aus Tirol mit Christine Trainer.
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2: Einen schönen guten Morgen. Ein Waldbrand bei Firgen in Osttirol, der gestern am Nachmittag ausgebrochen ist, hält die Einsatzkräfte weiter auf Trab. Das Feuer hat sich gestern auf rund 12 Hektar Wald ausgebreitet. Im Einsatz standen mehrere Feuerwehren, 5 Hubschrauber sowie Flughelfer. Wind und Trockenheit haben die Löscharbeiten erschwert, die heute fortgesetzt werden. Die Bevölkerung wird gebeten, das betroffene Gebiet großräumig zu meiden. Im abgelaufenen Schuljahr sind in Tirol weniger Schülerinnen und Schüler von der Schule suspendiert worden als im Vorjahr. Felix Pick berichtet.
3: Konkret ist die Zahl der Suspendierungen um ein Viertel gesunken, von 160 auf rund 120. Die Tiroler Bildungslandesrätin führt das auf die Interventionsmaßnahmen zurück, die das Land vor einigen Jahren eingeführt hat. Sollte ein Kind in der Schule besonders negativ auffallen, stehen Schulpsychologinnen, Sozialarbeiter und anderes Fachpersonal bereit, um eine Eskalation möglichst zu verhindern. Während der Suspendierungen werden die betroffenen Schülerinnen außerhalb der Klasse unterrichtet, damit sie den Lernanschluss nicht verlieren. Im kommenden Schuljahr soll das Tiroler Modell auf ganz Österreich ausgeweitet werden.
2: Und der Pharmakonzern Novartis verkauft sämtliche Gebäude und Grundstücke seines Standorts in Kundl an die Unternehmensgruppe Inexis. Die Produktion bleibt jedoch bei Novartis, wie es heißt. Für den Großteil der rund 850 Beschäftigten soll sich also nichts ändern. Die Übergabe des Geländes ist mit Jahresbeginn 2027 geplant. Soweit also das Neueste aus unserem Land und damit der Blick auf die Straßen. Zurück zu dir, Henrik.
0: Dankeschön, Christine. Tja, auf Tiroler Straßen, da schaut's immer noch gut aus und sind keine Behinderungen bekannt. Wir wünschen eine gute Fahrt. Was tut sich wettermäßig? Ja, die Sonne scheint in Tirol, wunderbares Badewetter. Damit ist eigentlich so ziemlich alles gesagt. Es bleibt heute sehr sonnig. Am Nachmittag kommen einige Wolken nach Tirol. Großteils wird es aber trocken bleiben. Wir erreichen heute Temperaturen zwischen 27 und 32 Grad. Ähnliches Wetter gilt für morgen Sonntag mit noch mehr Sonnenschein. Temperaturen wie heute bis 32 Grad und noch heißer wird es dann am Montag bis 34 Grad sind möglich.
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0: 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Aufstehen mit U1 und Henrik Heder. Und auf der U1 Bühne Platz genommen hat jetzt Bernie Blank and the Jukebox Brothers Tennisplatz.
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0: Ja, voi, die Boxrückers ist das auf Radio U1 Tirol um 8:09.
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0: Ja, wir kümmern uns auch um Ihr Freizeitvergnügen und da hatte ich im Angebot, morgen am Sonntag findet das Zillertaler Meisterschaftsrankel mit offenem Horgmoser für Damen und Herren und das Tiroler Schülercup-Rankeln auf der Kreuzjochhütte Legalm in der Zillertal Arena statt. Beginn ist um 12 Uhr, das Ganze nur bei schönem Wetter. Ja, und das schöne Wetter, das garantieren wir Ihnen für morgen. 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
0: Und wir spielen die Schlagerklassiker für Sie jetzt. Gerd Böttcher, für Gabi tue ich alles.
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0: Heimkommen, einer von vielen Schürzenegger-Hits auf Radio U1 Tirol. Es ist 7:45 Uhr, Viertel vor 8.
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0: Und wir starten mit Radsport. Die Tour of Austria hat gestern noch Osttirol geführt. Christine und Gregor Mühlberger hat seine Gesamtführung verteidigt.
2: Der Niederösterreicher hat auf der gestrigen dritten Etappe zwar fast 2 Minuten Rückstand auf den Tagessieger gehabt, das war gestern der US-Amerikaner Nielsen Paules. Für Mühlberger hat es aber trotzdem noch für das Trikot als Gesamtführender gereicht, mit dem er auch heute wieder ins Rennen gehen wird. Die Tiroler Holzknecht, Gamper und Sangerle landeten allesamt im hinteren Teilnehmerfeld. Auch sie wollen auf Etappe 4 wieder angreifen. Heute fällt der Startschuss um 13 Uhr in Steyr. Es geht in einer Rundfahrt knapp 170 Kilometer und 2330 Höhenmeter wieder zurück nach Steyr.
0: Damit weiter zum Tennis. In der Tiroler Liga werden heute und morgen die Meistertitel vergeben.
2: Starten werden heute die Damen. Da trifft Aufsteiger SV Reutte im Finale auf den TC Natters. Morgen am Sonntag kämpfen bei den Herren Titelverteidiger TC Zugvogel Schwarz 2 und Aufsteiger TC Kitzbühel um den Meistertitel. Gespielt wird jeweils auf der Anlage des besser platzierten Teams aus dem Grunddurchgang. Währenddessen trifft der Südtiroler Jannik Sinner morgen im Wimbledon-Finale auf den deutschen French Open-Sieger Alexander Zverev, der sich gestern im Halbfinale in 3 Sätzen gegen den Briten Arthur Ferry durchgesetzt hat. Los geht's da morgen um 17 Uhr.
0: Und zum Schluss noch zum Fußball. Die WSG Tirol hat ein hartes Testspiel hinter sich.
2: Gegen den ukrainischen Spitzenklub Polisie Schytomyr haben sich die Wartener gestern im 4. Testspiel mit 1:2 geschlagen geben müssen. Trainer Philipp Semlitsch hat sich trotz der Niederlage zufrieden gezeigt und von einer guten Leistung seiner Mannschaft gegen einen starken Gegner gesprochen. Und stark war gestern auch wieder die Performance der Spanier bei der Fußball-WM. Sie haben sich mit einem 2:1-Sieg gegen Belgien ins Halbfinale gekickt. Dort treffen die Spanier am Dienstag am Abend in Dallas auf Top-Favorit Frankreich.
0: Dankeschön, Christine. Und auch beim Fußball heißt es wohl immer wieder Avanti, Avanti, Marco Spiegel.

0: Neues von Marco Spiegel auf Radio U1 Tirol. 9 Minuten vor 8 und vor den Nachrichten darf ich Ihnen noch Lechhofer anbieten und Cecilia Gurdens Clearwater Revival. Hören wir gleich.
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1: Mit Melanie Wenig, guten Morgen. Die Neos haben den Abgeordneten Veit Dengler aus der Partei und dem Parlamentsclub ausgeschlossen. Zuletzt hat er etwa für Aufregung gesorgt, weil er dazu aufgerufen hat, dem Budget des Bundeskanzleramts wegen zu hoher Parteienförderung nicht zuzustimmen. In einer vertraulichen Clubsitzung hätte das Vorgehen von ihm dann besprochen werden sollen. Als er allerdings einfach eine Tonaufzeichnung davon gemacht hat, wurde er von der Partei ausgeschlossen. Ein weiteres Badewochenende steht an, das bedeutet auch wieder volle Schwimmbäder. Der Verein Große Schützen Kleine macht deshalb aktuell auf mögliche Gefahren bei Wasserrutschen und Sprungtürmen aufmerksam. Elisabeth Fanninger rät, schon beim Raufgehen vorsichtig zu sein.
2: Man ist nass, es ist dort viel Wasser, es ist Sonnenmilch, es ist Gedränge meistens dort. Also wirklich schauen, dass man da möglichst nicht drängelt, eben nicht extra noch schubst, wirklich vorsichtig unterwegs ist.
1: Unfälle am Sprungturm sind zum Glück selten. Wenn etwas passiert, sind die Verletzungen aber meist schwer. Bei Wasserrutschen gilt, die Anweisungen und richtigen Sitzpositionen zu befolgen. Ein Mann hält seit gestern Abend eine Frau in einem Berliner Supermarkt als Geisel. Kurz nach 22 Uhr hat der Täter die Frau in dem Rewe-Markt in seine Gewalt gebracht und bedroht, heißt es heute früh von der Polizei. Der Supermarkt ist weiterhin großräumig abgesperrt. Die Hintergründe der Tat sind noch völlig unklar. Gegen einen Waldbrand kämpfen aktuell gut 150 Feuerwehrleute in Wirgen, Osttirol. Im Mitteldorfer Wald, südlich des Ortes, hat gestern Nachmittag ein abgeholztes Waldgebiet Feuer gefangen. Die Löschung des Brandes wurde zuletzt wegen der Hitze und des Windes erschwert. Aktuell sind etwa 12 Hektar Waldfläche betroffen. ÖFB-Teamtorhüter Alexander Schlager wechselt zu Werder Bremen. Der 30-Jährige verlässt Red Bull Salzburg nach 3 Jahren, um zum deutschen Bundesligisten zu wechseln. Bei den Norddeutschen trifft der Goalie auf seine Fußball-Teamkollegen Marco Friedl, Romano Schmidt und Marco Grüll.
3: Wir schauen auf die Straßen und trotz Ferienbeginn in einigen deutschen Bundesländern und auch in Österreich nach wie vor freie Fahrt. Wir wünschen gute Fahrt. Die Sonne scheint und herrliches Badewetter gilt für heute und auch die nächsten Tage. Die Temperaturen derzeit in Reutte und in Kufstein messen wir 16 Grad, in Haiming 17, Jembach meldet 18 Grad und Innsbruck 19 Grad. Ja, und heute gibt's den ganzen Tag eben ziemlich angenehme Temperaturen, bis 32 Grad sind möglich. Am Nachmittag kommen einige Wolken, es soll aber großteils trocken bleiben. Und morgen am Sonntag weiterhin sommerliches Hochdruckwetter, strahlender Sonnenschein den ganzen Tag bei Temperaturen bis 32 Grad. Am Montag sind sogar bis 34 Grad möglich.
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3: Ja, und ich wünsche einen wunderschönen Samstagmorgen. Schön, dass Sie mit dabei sind. Schön, dass Sie gerade beim Aufstehen sind oder es bereits geschafft haben oder sich noch ein bisschen ins Bett reinkuscheln. Ganz egal, wir begleiten Sie mit Ihrer Lieblingsmusik und den wichtigsten Themen zum heutigen Samstag. Und Themenschwerpunkt in dieser Stunde, Geschichten von der Alm. Mehr dazu gleich nach Zeitlos und die Fetzigen und den Anfang macht Gigi Anderson, Herz auf Rot. Und noch ein kurzer Blick auf die Uhr. Die zeigt uns, es wird in 10 Sekunden 5 Minuten nach 8.

0: 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Es ist ganz genau 11 Minuten nach 8.
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0: Bei der Fußball-WM standen Österreich und die Schweiz heuer zwar nicht gemeinsam auf dem Platz, aber eines verbindet die beiden Länder trotzdem, die Berge. Und so gibt's bei uns in der dieswöchigen Geschichte von der Alm einen kleinen Ländervergleich. Bei uns heißt's Alm, bei den Nachbarn Alp. Was dahinter steckt und wo die Unterschiede liegen, dazu geben wir jetzt dann Christine, Peter und ihren heutigen Interviewpartner ab, der dem einen oder anderen vielleicht noch bekannt ist. Ab zu dir, Christine.
3: Regelmäßige Hörer von unseren Geschichten von der Alm, die werden sich sicher an den Marcel Züg erinnern, der schon bei einer der vorherigen Geschichten von der Alm zu Gast war bei uns und uns ganz hochinteressante Einsichten zum Thema Wolf gegeben hat. Der Marcel ist auch diese Woche unser Experte und er wird sich zusammen mit mir und unserem Almfuchs natürlich ein bisschen an so etwas wie einen Ländervergleich in Sachen Almen versuchen. Ein Ländermatch sozusagen, um die Frage zu klären, falls wir das zusammenbringen, um wen ist es denn besser bestellt? Um die Alm oder die Alp, wie ihr Schweizer das sagt? Marcel, gerade herausgefragt, traust du dir zu sagen, wem es besser geht, der Alm in Österreich oder der Alp in der Schweiz?
4: Ja, ich bin ja hier in Innsbruck und will ein anständiger Gast sein, selbstverständlich den Tiroler Alm.
3: Ich gebe die Frage weiter, Adi. Lieber Peter, natürlich dieselbe Frage, vielleicht ein bisschen anders gestellt. Ich weiß ja persönlich, dass du selbst von deinen insgesamt 13 Almsommern mittlerweile zwei auf Schweizer Almen verbracht hast und die natürlich auch im Zuge von deiner Bewusstseinsbildungsarbeit auf dem Portal unsere.almen immer wieder mal den Blick über den heimischen Tellerrand sozusagen zum Nachbar Schweiz gemacht hast. Wo ist es denn dir persönlich besser ergangen? Auf den heimischen oder auf den Schweizer Almen? Was sagst du?
5: Ja, ich habe tatsächlich schon öfter in die Nachbarschaft geschaut und dann habe ich nur die persönliche Erfahrung von zwei Sommern auf der Schweizer Alm. Und genau die verbieten es mir, dass ich da so pauschal jetzt auch schon sagen kann, mir ist es dort besser gegangen oder auf den hiesigen Almen. Weil jede Alm ein bisschen anders ist, klarerweise. Mir ist es auf einer Alm, Schweizer Alm, obwohl die wunderschön war, so im St. Moritzer Gebiet, wirklich nicht gut gegangen, aber das hat ein bisschen mit dem Almbauer zu tun gehabt. Während der nächste Sommer dann im französischsprachigen Teil der Schweiz, wunderbarer Almsommer, war eigentlich fast der schönste. Also mit die 4000er, da können wir sowieso nicht mithalten, die da rundum waren. Also ich halte mich da jetzt einmal noch zurück, was das pauschale Urteil anbelangt. Schauen wir mal, wie das Ländermatch, wenn du ein bisschen konkreter fragst, sich entwickeln wird.
3: Ja, ich merke schon, beide Seiten halten sich ein bisschen bedeckt. Was die Gesamtnote betrifft in Sachen Almalp, muss ich wohl noch ein bisschen konkreter nachfragen, wie du schon sagst, Peter. Ich würde sagen, wir schalten in der Zwischenzeit nochmal zurück ins Studio und melden uns dann wieder.
0: Ja, und in der Zwischenzeit gibt es bei uns Musik und gleich nach Brotherhood of Man hören wir uns wieder.

0: Alm versus Alp. Heute gibt es für uns ein Ländermatch zwischen Österreich und der Schweiz. Unsere Christine und Almfuchs Peter gehen mit ihrem heutigen Experten, dem Schweizer Biologen Marcel Züger, der Frage auf die Spur, wo denn die Unterschiede liegen und wer das Match gewinnen würde. Wir sind schon gespannt. Ab zu dir wieder, Christine.
1: Zurück also zu unserem Ländermatch Schweiz gegen Österreich. Lieber Almfuchs, was an Trümpfen können wir Österreicher denn in Sachen Alm gegen die Eidgenossen aufs Feld führen? Was würdest du sagen?
2: Ja, da fällt mir gar nicht so wahnsinnig viel ein. Die nackten Zahlen vielleicht einmal. Wir haben mehr. Wir haben tatsächlich mehr Almfläche, wir haben auch mehr insgesamt Almen. Die Schweiz ungefähr 6.000, wir ungefähr 8.000 über das ganze Bundesgebiet verteilt. Wir haben auch vielleicht, wenn ich jetzt so denke, dass es ja viele junge Leute auch aus einer Quereinsteigerposition so wie mir auf Almen zieht, da vielleicht ein breiteres Angebot. Die Schweiz mit ihren vielen Sennalmen, was natürlich toll ist, dass sie die haben, die brauchen schon qualifizierteres Personal einmal als bei uns, gerade im Osten, wenn ich gar nicht die Milchkühe zu versorgen habe. Dann ganz bestimmt würde ich sagen, wenn wir jetzt auf das Ökonomische eingehen, ist die sozusagen Querfinanzierung durch touristische Verwertung oder auch durch Pachtverträge mit Bergbahnen sicher flächendeckender gegeben als wir in der Schweiz. Ja? Auch das natürlich ein zweischneidiges Schwert. Keine Frage, weil die Übernutzung natürlich oder gerade die touristische, wie soll ich denn sagen, der Ausverkauf des Familiensilbers an den Tourismus natürlich auch nicht das Gelbe vom Ei ist. Gell? Aber wenn ich jetzt ehrlich bin, muss ich sagen, die Schweizer halten aus meiner Sicht das Alpwesen, vor allem auch in seinem reinen landwirtschaftlichen Aspekt, insgesamt schon höher. Das sieht man auch schon rein an dem Umstand, dass doch wesentlich mehr Geld der öffentlichen Hand in die Alpen und in den Erhalt der Alpen investiert ist, oder Marcel?
3: In der Schweiz, wir geben wirklich richtig viel Geld aus, um die Alpen zu erhalten. Das ist auch angebracht, da ist es wirklich Kulturgut, da ist unsere DNA ist da drin. Aber ein Punkt, wo wir definitiv die Nase vorn haben, das sind die Sennalpen oder bei uns eben die Kuhalpen, wo Alpkäse produziert wird. Ich glaube, das ist wirklich einmalig, was in der Schweiz hergestellt wird.
2: Ja, da sind sie eindeutig schon quantitativ vorne, die Schweizer. Und das tut mir schon ein bisschen weh, der allmähliche Rückzug der Milchkuh insgesamt von unseren Almen. Das ist schon echt ein Verlust aus meiner Sicht. Umso lobenswerter, meine Kollegen da bei der Agamark in Tirol, wir haben ein Almlebenprogramm, das zumindest schaut, dass die verbliebenen Tiroler Sennalmen mit einem Qualitätssicherungsprogramm auch am Leben bleiben. Das darf ich an dieser Stelle mal erwähnen. Da werden wir sicher mal eine eigene Sendung dazu machen.
1: Aber mein Anschein, das Pendel schlägt ein bisschen in Richtung Schweiz aus. Wie schaut es denn im Vergleich beim Thema Wolf aus und dem Umgang damit? Gelegentlich hört man ja, dass die Schweiz das im Griff haben soll. Davon aber mehr nach dem nächsten Titel. Den würden wir jetzt unsere Hörer rausschicken.
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0: 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Es ist 10 Minuten vor 8:30.

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0: Zitzitter der Ladelumpen machen gute Laune auf Radio U1 Tirol. Es ist 8.31 Uhr, eine Minute nach 8:30 Uhr. Christine Dreiner wieder im U1 Studio.
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2: Schönen guten Morgen. Nach dem Waldbrand in Virgen in Osttirol sind die Einsatzkräfte auch heute weiter gefordert. Rund die Feuerwehrleute waren die ganze Nacht über im Einsatz und konnten verhindern, dass sich das Feuer weiter ausbreitet. Seit den frühen Morgenstunden unterstützen wieder mehr Hubschrauber die Löscharbeiten aus der Luft. Das Brandgebiet umfasst rund 10 Hektar. Wind und die hohen Temperaturen erschweren den Einsatz weiterhin. Wer mit dem Zug zwischen Kufstein und Innsbruck pendelt, muss sich ab heute auf neue Abfahrtszeiten einstellen. Felix Pick, den Details.
3: Es sind nur 2 Minuten, um die sich der Fahrplan der Regionalexpresszüge verschiebt. So fährt der Rex von Kufstein ab sofort nicht mehr um 12 nach, sondern um 10 nach Punkt. Umgekehrt kommen die Züge auch 2 Minuten später in Kufstein an. Und auch auf den Zwischenhalten kommt es zu Verschiebungen. Die Busfahrpläne für die Anschlüsse, die bleiben allerdings unverändert. Deshalb kann es passieren, dass sich übliche Umstiege nicht mehr ausgehen. Das betrifft vor allem die Bahnhöfe von Kufstein, Wörgl, Jenbach und Innsbruck. Der Verkehrsverbund Tirol empfiehlt vor jeder Fahrt, die genauen Abfahrtszeiten und Umstiege auszuchecken. Grund für die Änderungen sind Baustellen in Deutschland und ab sofort auch im Terfener-Tunnel in Tirol.
2: Und Wandern mit Besinnung auf die Natur verbinden. Das geht ab heute am neuen Pilgerweg der Nachhaltigkeit von Innsbruck nach Matrei am Brenner. Der Weg startet beim Haus der Begegnung, überbrückt ein kurzes Stück nach Igls mit dem Bus und führt von dort über Batsch, Ellbögen und Pfons bis nach St. Michael. Unterwegs warten 12 Stationen, die Innsbrucker Autorin Silja Rosa Schletterer gestaltet hat.
4: Dieser Weg, also Via Laudato Si, ist inspiriert worden von Papst Franziskus und seinem Tun für die Natur und die Umwelt. Und deshalb gibt es bei jeder Station Impulse, die uns einladen, die Natur und das Miteinander wieder neu ins Zentrum zu stellen.
2: Heute um 9 Uhr starten die Initiatorinnen des neuen Pilgerwegs mit Bischof Hermann zu einer gemeinsamen Besinnungsreise auf dem neuen Weg. Falls Sie selbst auch mitwandern wollen, der Weg dauert 5 bis 6 Stunden und festes Schuhwerk wird empfohlen. Soweit also die Neuigkeiten aus Tirol und damit der Blick auf die Straßen. Henrik Heder.
0: Danke, Christine. Nach wie vor gute Nachrichten von Tirol Straßen und sind keine Behinderungen bekannt. Wir wünschen gute Fahrt. Strahlender Sonnenschein in Tirol bei bereits angenehmen Temperaturen. Reute und Kufstein melden 16 Grad, in Haiminger 17, Jembach 18, Innsbruck 19 Grad. Es wird heute noch ziemlich heiß mit bis zu 32 Grad. Am Nachmittag kommen einige Quellwolken, aber großteils soll es trocken bleiben. Morgen am Sonntag Badewetter und strahlender Sonnenschein den ganzen Tag bei Temperaturen wieder bis 32 Grad. Noch heißer wird es dann am Montag, da sind bis 34 Grad möglich.
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0: Aufstehen mit U1 und Henrik Heder. Schön, dass Sie mit dabei sind. In Kürze gibt es wieder Geschichten von allem. Jetzt für Sie Howard Carpendale.

0: Aufstehen mit U1, es ist ganz genau 10 Minuten nach halb 9.
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0: Die Geschichten von Alm, heute mit einer neuen Folge, in der wir Österreich und die Schweiz gegeneinander antreten lassen. Alm versus Alp heißt es heute. Christine und Peter zeigen mit dem Schweizer Biologen Marcel Züger die Unterschiede auf und da schalten wir jetzt wieder hin. Aktuell steht es unentschieden, mal schauen, wie es nach dem nächsten Thema ausschaut, Christine.
2: Gibt's wenigstens beim Dauerbrenner Wolf einen eindeutigen Sieger, Marcel?
3: Ja, ich glaube, da liegen wir uns im Moment wirklich ein Kopf-an-Kopf-Rennen. Vor 3 Jahren hätte ich gesagt, da hatten wir wirklich ganz klar die Nase vorn, dass wir da relativ konsequent eingreifen konnten. Da hat jetzt speziell Tirol stark nachgebessert. Da sind die Ersten, die auch präventive Abschüsse machen können. Und das ist unbedingt nötig, um die Almwirtschaft zu erhalten.
2: Liebes Füchslein, ich nehme mal an, ganz stark, siehst du ähnlich, oder nicht?
4: Das ist ja ähnlich wie der Marcel, ja, das ist richtig. Also ich glaube, Tirol und auch Kärnten, das sind da die Vorreiter bei einer sehr fortschrittlichen Wolfsmanagement. Denke auch die Kärntner mit ihrem Almweideschutzgesetz. Schon der Name finde ich sehr gelungen, weil er nicht heißt, ich schieße alle Wölfe totgesetzt. Ja, und das geht es auch nicht, sondern weil er das höhere Gut, das schützenswertere Gut schon im Gesetzestext, im Namen drinnen steh hat. Also da, denke ich, lernen wir auch ein bisschen aus den Erfahrungen, die die Schweiz auch sehr schmerzvoll hat machen müssen in den Jahrzehnten, wo der Wolf dort sie heimisch gemacht hat. Bei uns ist er ja noch nicht so lange da.
2: Schaut jetzt für mich so aus, als könnten wir bei der Wolfsthematik zumindest ein bisschen punkten. Wie schaut's aus? Wollen wir nach dem Wolf noch einen letzten Vergleich anstellen? Und wenn ja, lieber Peter, welchen denn?
4: Das möchte ich unbedingt machen, obwohl ich schon fürchte, dass wir Österreicher da eher nicht als Sieger vom Feld gehen. Also ich rede jetzt da vom Hochhalten der ganzen Alpkultur, also alles, was an kulturellen Werten sich rund um die Alm so entwickelt hat. Und das hat meiner Meinung nach in der Schweiz schon einmal einen deutlich höheren Stellenwert als bei uns. Wenn ich zum Beispiel an den Brauch des feierlichen Almabzuges denke, gell, dann hat da in der Umsetzung und im eigentlichen Gehalt die Schweiz schon die Nase vorn, oder Marcel?
3: Ich habe das Gefühl, jeder, wenn er zum anderen schaut, sieht er vor allem das Positive, das gelebte Kulturgut oder ich sage vielleicht auch ein bisschen die Kulisse, die ist natürlich schon auffälliger in Österreich als in der Schweiz. Und wenn ich dich so höre, habe ich schon den Eindruck, bei uns ist es noch tiefer wirklich in der DNA drin verwirklicht. Das ist wirklich eine stillere Einkehr, wo man wirklich mit den Almbauern zusammen das Ende der Sommersaison begeht.
2: Da muss ich noch ein bisschen genauer nachhaken und nachfragen, inwiefern die Schweiz hier da bei den Almabtrieben und anderen kulturellen Ausprägungen rund ums Almleben besser abschneidet. Mache ich aber im nächsten und unserem letzten Einstieg. In der Zwischenzeit liebe Grüße, wir gehen zurück ins Studio.
0: Ja, danke inzwischen. Nach Volkspop schalten wir noch einmal zu euch und dann sind wir gespannt auf den Endstart vom Duell österreichische Alm versus Schweizer Alp.

0: Zurück zu den Geschichten von der Alm. Österreichische Alm versus Schweizer Alp. Wer geht in unserem heurigen Ländermatch als Sieger vom Platz? Für den Endstand und ein Resümee einmal noch zu Christine, Peter und Marcel. Eine Sache müssen wir noch klären.
1: Frage gleich an dich, lieber Peter. Warum sind die Almabtriebe in der Schweiz für dich persönlich besser?
2: Wenn du das so pauschal fragst, dann muss ich fast ein bisschen zurückrudern. Es ist halt so, gell? Ich habe beides kennengelernt, ist in der Schweiz und ist auch hierzulande, wie der Marcel schon sagt, was ist denn so ein Almabtrieb? Das ist ein Dankesfest. Wir sagen kollektiv und wir nehmen vor allem auch die eigene Jugend, auch die Kinder mit. Ich kann mich total erinnern an meine Kindheit, wie wichtig das für mich war, dass man die Almkühe begrüßt, die kommen over, aufbischt, es ist ein freudvolles Fest und die kleinen Kinder gehen mit und die gehen irgendwann einmal ja mit dem Geist dann auf die Alm auf. Also es ist auch so ein Signal, wir brauchen einen Nachwuchs. Es ist toll, es ist großartig. Und natürlich ist es teilweise bei uns, das ist in den Medien gewesen, ein bisschen zum touristischen Spektakel verkommen. Ja. Und ich glaube, da ist die Schweiz eher gefeit dagegen, dass man solche Sachen aufführt wie in einem abgelegenen Tiroler Seitental, dass man beim angeblichen Almabtrieb aus dem Steuerhaus die fesch aufputzten Kühe 4-5 Mal durchs Dorf getrieben hat. Das ist natürlich ein Piefke-Saga live, das geht gar nicht.
1: Und vielleicht an unseren Schweizer Gast zum Abschluss nur die Frage, was meint denn unser Almfuchs, wenn er von einer reicheren Alpkultur in der Schweiz spricht, im Vergleich zu den Deugen?
3: Ja, und das meine ich jetzt wirklich ernst. Ich glaube, da sind wir im ganzen Alpenraum im gleichen Boot. Da kann man von einer Alpkultur sprechen, ob in Österreich, Tirol, Schweiz, Graubünden, mit Alpsegen, mit den Gesängen, verschiedenes Liedgut, Alphörner, die Alpsagen und natürlich der Alpkäse und auch das Fleisch, das da oben produziert wird.
1: Also ich glaube, ich kann zusammenfassen, für alle als unparteiische Schiedsrichterin natürlich, das Alm-Alp-Ländermatch endet mit einem absolut gerechten Unentschieden. Ich glaube, die Hörer geben mir recht und damit ganz, ganz liebe Grüße zurück ins Studio.
0: Danke Christine, danke Peter, danke Marcel. Ja, dann hat es am Ende doch ein Unentschieden gegeben.
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0: Und jetzt geben wir wieder ein bisschen Gas und machen Stimmung auf Radio U1 Tirol. Sie kennen's. Village People, YMCA. 11 Minuten vor 9. Guten Morgen.

0: Und dann kommen wir zum nächsten Thema. Und dieses Thema ist Colon Schnutte. Die spielen morgen auf der Uralm in Imst ein Open-Air-Konzert. Los geht's bereits um 13 Uhr mit Billy Steirisch im Vorprogramm. Pink saftig steirisch, so steht's auf ihrer Homepage. Billy ist eine Mischung aus Satire, Comedy und Musik in einem ab 13 Uhr. Und ab 14.30 Uhr stehen sie dann auf der Bühne, Cola und Schnute. Simon Kuprian, Matthias Kardorf und Philipp Walser gemeinsam mit ihrer Band werden alle großen Hits spielen. Mit dabei zum Beispiel Fliegen. Auch Haussegen wird bestimmt nicht fehlen.
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0: Und ganz bestimmt im Programm der bereits millionenmal geklickte Riesenhit, der Ohrenmensch.
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0: Kohl und Schnute morgen live auf der Uralm in Imst. Und einen Titel hören wir gleich, nämlich Tretboot.
2: Das Wunschkonzert macht am Sonntag eine Pause. Bis bald. Alles Gute, euer Charlie Girmer.
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0: Und jetzt besteigen wir das Drehboot von Kohl und Schnute. Und wenn Sie morgen dabei sein wollen auf der Uralm beim Open-Air-Konzert, der Konzerteintritt ist mit einem gültigen Bergbahn-Ticket kostenlos inkludiert. Also starten wir morgen gemeinsam auf die Uralm zu Kohler und Schnute.

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1: Mit Christina Adler. Großeinsatz der Polizei weiterhin bei einer Geiselnahme in einem Supermarkt im Süden Berlins. Ein Mann hält seit gestern Abend eine Frau in seiner Gewalt und bedroht sie, sagt Polizeisprecher Stefan Petersen-Schümann heute früh im Interview mit dem Nachrichtensender Welt.
2: Fakt ist, dass es wohl offenbar um und bei Ladenschluss eben der Mann die Frau in seine Gewalt genommen hat. Und seitdem befindet er sich mit der Frau in dem Markt. Wir haben natürlich Spezialkräfte hier am Ort. Wir sind mit ihm in Kontakt und die Frau in seine Gewalt genommen hat. Und seitdem befindet er sich mit der Frau in dem Markt. Wir haben natürlich Spezialkräfte hier am Ort. Wir sind mit ihm in Kontakt.

0: und 28 beschlossen. Neben den beiden Bundesfinanzgesetzen wurde auch der Finanzrahmen bis 2031 verabschiedet. Angepeilt wird für das kommende Jahr ein Rückgang des Budgetdefizits auf 3,5% des Bruttoinlandsprodukts. Im Verfahren gegen jene Hebamme in Wien, die im Februar 2025 wegen grob fahrlässiger Tötung verurteilt worden war, hat das Gericht nun einen neuen Gutachter bestellt. Der soll offene Fragen klären, nachdem das Oberlandesgericht das frühere Urteil aufgehoben hat. Es geht um ein Baby, das wenige Tage nach einer Hausgeburt gestorben war. Die Staatsanwaltschaft wirft der Hebamme vor, nach Komplikationen zu spät auf die Notfallsituation reagiert zu haben. Die Hebamme weist alle Vorwürfe zurück. Und bei der Fußball-WM hat sich am Abend Europameister Spanien gegen Belgien durchgesetzt. Mit einem 2:1. Im Kampf um den endgültigen Finaleinzug bekommt es Spanien nun mit Vize-Weltmeister Frankreich zu tun. Davor heißt es heute Abend aber noch um 23 Uhr Norwegen gegen England.
1: Und für wen drücken Sie die Daumen? Norwegen oder England? Es ist ein bisschen Zeit, darüber nachzudenken. Kaum zu glauben, an diesem Samstag mit so viel Ferienbeginn rund um Österreich nach wie vor freie Fahrt auf Tirolstraßen. Wir wünschen Ihnen eine gute Fahrt. Freie Fahrt hat auch die Sonne, die strahlt herunter auf Tirol und die wärmt uns heute so richtig auf. Wir erwarten Temperaturen bis 32 Grad. Derzeit messen wir im Außerfern in Ehrwald 16 Grad, auch in Kufstein hat es 16 Grad. Im Tiroler Oberland, in Imst hat es bereits 17 Grad, in Schwaz hat es 18 Grad und in Innsbruck kratzen wir schon knapp an der 20 Grad Grenze. Es wird heute ziemlich sonnig bleiben. Es kommen einige Quellwolken am Nachmittag, aber großteils soll es trocken bleiben. Morgen am Sonntag auch strahlendes Hochdruckwetter mit ganz viel Sonnenschein, Temperaturen wie heute bis 32 Grad. Noch heißer wird es dann am Montag mit Temperaturen bis 34 Grad.
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1: Ja, bleiben Sie dran, genießen Sie jetzt eine Stunde lang Ihre Lieblingsmusik. Die kommt unter anderem zum Beispiel von Laura Wilde, von den Original Zillertalern, von Roger Whittaker, von den Holerstauden, von Reinhard Fenrich, von der Meierin gemeinsam mit Michael Russ, Roy Orbison und viel mehr. Schöne, feine Samstag-Vormittagsstunde wünsche ich. Wir hören einander wieder ab 10 Uhr. Bis gleich. Servus, sagt Henrik Heder.

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1: Es ist genau 9.30 Uhr im Studio Christine Treiner. Einen schönen Vormittag. Im Kühtai ist eine 64-jährige Frau durch die Folge einer Kuhattacke schwer verletzt worden. Die Frau war am Finstertaler Stausee unterwegs, als sie von einer Kuh mit Kalb mit einem Kopfstoß getroffen worden ist. Sie hat das Gleichgewicht verloren und ist daraufhin rund 10 Meter einen Abhang hinuntergestürzt. Nach der Erstversorgung ist die Verletzte mit dem Notarzthubschrauber in die Innsbrucker Klinik geflogen worden. Tennisfans kommen in Tirol in den nächsten 2 Wochen wieder voll auf ihre Kosten. Morgen schlagen in Kitzbühel erstmals seit 30 Jahren wieder Damen bei einem WTA-Turnier auf. Nächstes Wochenende beginnen auch die Herren mit ihrem Generali Open. Turnierdirektorin Carmen Huber kennt die Starterliste bei den Damen und da dürfen wir uns auch auf einige rot-weiß-rote Athletinnen freuen.
2: Wir haben die Sinja Kraus, dann haben wir die Julia Grabherr dabei und zusätzlich haben wir noch Wildcards vergeben an die Anna Bircher, das ist sogar eine junge Tirolerin. Dann haben wir die österreichische Staatsmeisterin, das ist die Ekaterina Bereligina, und die Vizestaatsmeisterin, die Arabella Koller.
1: Leider nicht mit dabei ist die junge Osttirolerin Lilli Dacker. Während den ersten K.O.-Runden bis Freitag ist der Eintritt im Kitzbüheler Tennisstadion gratis. Und der Pharmakonzern Novartis verkauft sämtliche Gebäude und Grundstücke seines Standorts in Kundl an die Unternehmensgruppe Inexis. Die Produktion bleibt jedoch bei Novartis, wie es heißt. Für den Großteil der rund 850 Beschäftigten soll sich also nichts ändern. Die Übergabe des Geländes ist mit Jahresbeginn 2027 geplant. Und das waren die neuesten Infos aus unserem Land.
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1: Mit Christina Adler. Ein schwaches Gelsenjahr erwartet heuer die Veterinärmedizinische Universität Wien. Und das liegt vor allem am Klimawandel. Melanie Wenig mit den Einzelheiten.
2: Nach den letzten Regenfällen war bei vielen die Befürchtung groß, dass jetzt die Gelsenplage offiziell losgeht. Entwarnung kommt aber von Parasitologen der WetMed-Uni. Weil sie mit dem Klimawandel schlecht zurechtkommen, gibt es immer weniger Hausgelsen. Sie machen derzeit gut 90% des Gelsenaufkommens bei uns aus. In den letzten 6 Jahren ist das Gelsenaufkommen aber deutlich geschrumpft, und zwar um 70%, geht aus dem Wiener Gelsenmonitoring hervor. Mit den sich häufenden Temperaturschwankungen kommen die Parasiten immer schlechter zurecht.
1: Dafür breitet sich jedoch die asiatische Tigermücke aus, eine invasive Art, die auch tagsüber zusticht und besser mit dem Klimawandel umgehen kann. Parasitologen befürchten, dass die Tigermücke eines Tages die Hausgelse verdrängen könnte. Rettungsaktion gestern im Tiroler Bezirk Schwarz. Ein 24-jähriger Paragleiter aus Deutschland ist aus rund 25 Metern Höhe in den Aachensee abgestürzt, berichtet die Polizei. Zwei Insassen eines Bootes haben den Absturz beobachtet und den 24

0: Kosten. Zuletzt hat er etwa für Aufregung gesorgt, weil er dazu aufgerufen hat, dem Budget des Bundeskanzleramts wegen zu hoher Parteiförderungen nicht zuzustimmen. In einer vertraulichen Clubsitzung hätte das Vorgehen besprochen werden sollen. Als er dann unerlaubterweise eine Tonaufzeichnung davon gemacht hat, wurde er endgültig von der Partei ausgeschlossen.
1: Wir schauen auf die Rollstraßen. Ja, kaum zu glauben, nach wie vor gute Nachrichten. Es sind uns keine Behinderungen bekannt. Wir wünschen gute Fahrt. Strahlender Sonnenschein, also Badewetter in ganz Tirol bei schon sehr, sehr angenehmen Temperaturen. Pjans und Rinn melden 22 Grad. In Kirchdorf hat es 21 Grad, im Lechtal ebenfalls 21 und in Innsbruck hat es schon 25 Grad. Es gibt heute bis zum Nachmittag wirklich fast nur Sonne, dann kommen ein paar Wolken nach Tirol, großteils soll es trocken bleiben, bei Temperaturen zwischen 27 und 32 Grad. Ähnliches Wetter gilt für morgen Sonntag, noch mehr Sonnenschein, kaum Wolken, Temperaturen auch wie heute bis 32 Grad und noch heißer wird es am Montag bis 34 Grad.
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1: Ja, das ist die gute Laune-Stunde, der gute Laune-Vormittag mit Henrik Eder. Schön, dass Sie da sind. Wünsche einen feinen, sonnigen, entspannten Samstagvormittag. Vielleicht sind Sie gerade beim Einkaufen oder beim Putzen oder noch beim Frühstück, was auch immer. Genießen Sie Ihre Lieblingsmusik und die interessantesten Infos zum heutigen Samstag. Und in Kürze dürfen wir einen Geburtstag feiern. Jetzt heißt es aber, bei Petra Böck, heute ist Fiesta Amor, und bei Andreas Cavalier und Pietro Basile heißt es Una Canzone per te. 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

0: Radio U1 Tirol am Samstagvormittag und wir dürfen jetzt feiern und zwar einen runden Geburtstag mit dem Thomas Mayer in Völs. Servus Thomas.
1: Grüß dich Hendrik, habe die Ehre.
0: 40 Jahre jung, vor allem wenn das noch an einem Samstag ist, das wird wahrscheinlich am ganzen Wochenende gefeiert, oder?
1: Ja genau, weil es ist gut, dass es so gut trifft. Auf einen Samstag genau, also alles exakt. Und ja, wir sind jetzt noch beim Herrichten und dann geht's ab 4 Nachmittag gemütlich los nachher.
0: Dann darf ich mal vorlesen, wer für dich geschrieben hat.
1: Ja.
0: Man kann es nicht glauben, aber es ist wahr, unser Bruder Thomas wird heute 40 Jahre. Du bist ein echtes Einzelstück, immer fröhlich, gut gelaunt und selten leise. Das ist deine Art und Weise. Dabei ist nur eines wichtig, so wie du bist, so ist es richtig. Von ganzem Herzen alles Liebe und Gute, Gesundheit, Glück und vieles, vieles mehr, das wünschen wir dir sehr. Deine Liebsten, Verena, Julian, Amelie und Florian, Mama und Papa, Manuel und Manuel mit Gotelkind Marlena und Manuel Junior und die ganze restliche Familienschar.
1: Ja, gewaltig, danke.
0: Scheint eine ziemlich große Familie zu sein.
1: Ja, wir waren schon ein paar, ja. Da hast recht.
0: Thomas, deine Lieben haben uns auch noch verraten, du bist ein Familienmensch, immer für alle da, wenn man die braucht. Und du bist Treffpunkt am Lobach-Obmann. Was macht so ein Obmann?
1: Ja, Obmann hat eigentlich viel Arbeit, aber wenn dann die Arbeit Spaß macht und so weiter, dann lässt sich das alles ganz gut da machen. Ja, und natürlich, der Obmann allein, wie in jedem Verein, macht natürlich nicht alles. Man braucht da immer ein gutes Team hinter sich.
0: Aber was macht dieser Treffpunkt am Lobach?
1: Also Treffpunkt, ja, wir sind ein Kultur- und Sportverein.
0: Okay.
1: Wir sind ein netter, kleiner, feiner Haufen eigentlich, sage ich alleweil, so ganz nett. Und wir machen verschiedenste Veranstaltungen, also wie es auch schon der Name sagt, also kulturelle Ausflüge einmal irgendwo hin oder sonst irgendwas, so organisieren ein Tölkele oder ein Bärhoflauf und so weiter. Also das ist noch die sportliche Sache wieder. Und ja, und ansonsten natürlich Vereinsabend und sonst alles, wie es halt in einem Verein so gehört. Nicht?
0: Ja, spannend. Thomas, für dich gibt es zum Geburtstag einen Gutschein von der Kummerer Alm in Elmau. Der Gutschein kommt in den nächsten Tagen und der Musikwunsch von deinen Lieben kommt jetzt gleich. Hast du eine Ahnung, was sie sich für dich gewünscht haben?
1: Ja, es könnte sein, eine Herde weißer Schafe.
0: Nein, das ist es nicht. Das ist der DJ Ötzi mit der hellste Stern, der böhmische Traum.
1: Also, ja, das ist, ja genau, das ist auch gut.
0: Wahrscheinlich haben sie da die gemeint, du bist einfach der hellste Stern, der da leuchtet.
1: Ja, das ist ganz nett, weil ich sehe die alle.
0: Genau. Ja. Thomas, alles Gute zum Geburtstag, hab einen super feinen Tag und ein schönes Wochenende.
1: Vielen Dank, danke für den Anruf.
0: Servus, gell? Sehr gerne, ciao.
1: Grüß dich, Hendrik, ciao.

0: Gadget, sie sorgt für Stimmung auf 1 und sorgt wahrscheinlich auch für ein gutes Gefühl beim Thomas Mayer in Völs zum 40. Geburtstag. Lieber Thomas, noch einmal alles Gute, lass dich heute so richtig feiern und verwöhnen.
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0: Wir halten, was wir versprechen. Auch Eduardo Benato versprüht ganz viel gute Laune auf Radio U1 Tirol in der Gute-Laune-Stunde. Und für weitere gute Laune sorgen in Kürze Brennholz und die Meißnitzer Band.
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0: Brennholz auf U1. Es ist 10.30 Uhr, halb 11. Christine Dreiner, bitte.
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2: Einen schönen Vormittag. Wer mit dem Zug zwischen Kufstein und Innsbruck pendelt, muss sich ab heute auf neue Abfahrtszeiten einstellen. Felix Pick mit den Details.
3: Es sind nur 2 Minuten, um die sich der Fahrplan der Regionalexpresszüge verschiebt. So fährt der Rex von Kufstein ab sofort nicht mehr um 12 nach, sondern um 10 nach Punkt. Umgekehrt kommen die Züge auch 2 Minuten später in Kufstein an. Und auch auf den Zwischenhalten kommt es zu Verschiebungen. Die Busfahrpläne für die Anschlüsse, die bleiben allerdings unverändert. Deshalb kann es passieren, dass sich übliche Umstiege nicht mehr ausgehen. Das betrifft vor allem die Bahnhöfe von Kufstein, Wörgl, Jenbach und Innsbruck. Der Verkehrsverbund Tirol empfiehlt vor jeder Fahrt, die genauen Abfahrtszeiten und Umstiege auszuchecken. Grund für die Änderungen sind Baustellen in Deutschland und ab sofort auch im Terfener Tunnel in Tirol.
2: Ein 24-jähriger Paragleiter ist gestern zu Mittag in den Aachensee gestürzt. Laut Polizei dürfte sein Schirm während des Flugs zusammengeklappt sein. 2 Bootsinsassen haben den Unfall beobachtet, den Deutschen daraufhin aus dem Wasser geborgen und ihn an Ufer gebracht. Nach der Erstversorgung ist der Verletzte mit dem Notarzthubschrauber in die Innsbrucker Klinik geflogen worden. Und die ID Austria kann in Tirol ab sofort in 6 weiteren Gemeinden beantragt werden. Neu hinzugekommen sind Maria Stein, Niederndorfer Berg und Rettenschöss im Bezirk Kufstein sowie Flirsch, Fügenberg und Zell am Ziller. Insgesamt gibt es damit bereits 175 Registrierungsstellen in Tirol. Das Land will den Zugang zu digitalen Behördenwegen damit noch einfacher und wohnortnäher machen.
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0: Ein Samstagvormittag mit Henrik Eder. Schön, dass Sie mit dabei sind. Es ist 9:30 und wir freuen uns jetzt auf Chris Roberts, Heiß geliebt. So klingt Ihre Lieblingsmusik.

0: Cool Days, Rock'n'Roll mit Chuck Berry auf Radio U1 Tirol. Ja, das Cool Days, die Schultage, die sind vorbei. Die Ferien haben bekanntlich begonnen. Falls Sie bei diesem wunderschönen Wetter auch zwischen noch gerne ins Kino gehen, dann gehören die nächsten Minuten Ihnen.
1: Ja, diese Woche startet endlich eine Disney-Realverfilmung im Kino, auf die ich schon wirklich, wirklich lange gewartet habe. Wir sprechen über Vaiana. Das startet diese Woche im Kino und darüber sprechen wir in erste Reihe fußfrei, gleich hier bei uns.
0: André Brunner Frohmann wird uns Details dazu verraten, gleich nach Gilbert. Alles bleibt anders und das ist okay.

0: Gilbert auf Radio U1 Tirol, 10 und 42 Minuten. Falls Ihnen heute viel zu heiß wird bei ca. 32 Grad, dann würde ich sagen, entscheiden Sie sich für einen Kinobesuch. Die Kinosäle sind alle ziemlich klimatisiert.
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2: Los geht's!
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4: Wissen Sie, ich ziehe öfter Gangs aus dem Verkehr. Leute, die nur Scheiße bauen, damit sie wieder rein dürfen. Sind Sie so einer?
5: Da müssen sie aber ein paar Blödmänner erwischt haben.
4: Ich krieg sie alle.
6: Einer der wirklich großen Action-Thriller ist mit Sicherheit Heat aus dem Jahr 1995. Legendär in den Hauptrollen Robert De Niro und Al Pacino.
5: Ich gehe im Leben nicht mehr in den Bau.
4: Hören Sie auf, Dinger zu drehen.
5: Ich tue das, was ich am besten kann. Ich drehe Dinger. Sie tun, was Sie am besten können. Leute wie mich davon abhalten.
6: Jetzt kommt nach jahrelangem Entstehungsprozess tatsächlich die Fortsetzung und die Besetzung kann sich auch sehen lassen. So sind unter anderem Leonardo DiCaprio, Christian Bale und Adam Driver in den Hauptrollen zu sehen. Anscheinend hat sich die Produktion so verzögert, weil DiCaprio die Wahl zwischen zwei Rollen hatte. Die Kollegen haben offenbar warten müssen, bis sich ihr Kollege entscheidet, um dann ihre eigenen Parts festmachen zu können. Im Herbst starten die Dreharbeiten dann für Heat 2.
7: Superman ist das mächtigste Wesen auf dem Planeten Erde.
6: Gerade letztes Jahr ist die Neuauflage von Superman gestartet. Seit voriger Woche läuft auch das Supergirl im Kino. Jetzt darf Newcomer David Corenswet schon wieder die Strumpfhosen anziehen. Superman 2 ist gerade in Produktion und es gibt auch schon die ersten Fotos vom Set.
8: Die haben sich für ihn entschieden. Lass sie sterben!
6: Dieses Mal sollen Superman und Bösewicht Lex Luthor zum ersten Mal zusammenarbeiten. Wie bei riesigen Produktionen auch üblich, dauert's aber noch lange bis zum Start.
9: Hey! Hör auf, hier rumzualbern!
10: Ich alber nicht rum, ich mache hier echt wichtige Sachen.
6: Genau in einem Jahr, also am 9. Juli 2027, erscheint dann Superman 2 in Österreich im Kino.
11: Ich sollte die sein, die segelt.
12: Das nennt sich zur Seefahren, Prinzessin.
6: Und Disney verfilmt ja seit Jahren alte Animationsklassiker mit echten Schauspielern neu. Jetzt ist ein recht neuer Film dran. Diese Woche startet die Realverfilmung von Vaiana in den heimischen Kinos.
13: Nicht nur Segel und Knoten sind wichtig. Du musst den Weg sehen, vor deinem geistigen Auge. Du musst wissen, wo du bist, indem du dich erinnerst, wo du warst.
6: Der Halbgott Maui ist im Original schon zweimal von Dwayne The Rock Johnson gesprochen worden. Jetzt verkörpert er die Figur das erste Mal in echt.
14: Maui hat immer Zeit für seine Fans.
6: Finanziell ist diese Remake-Welle für Disney übrigens eine echte Goldgrube. Fast alle Filme haben die Milliarden-Dollar-Grenze geknackt und das Beste ist für die Macher, das Risiko ist recht minimal, denn die Geschichten funktionieren ja bewiesenermaßen schon seit Jahrzehnten. Vaiana wird diese Erfolgsgeschichte ziemlich sicher fortsetzen. Viel Spaß im Kino, André Brunner-Fuhrmann, Unterhaltungsredaktion.
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0: Auch Roland Kaiser ist ein Garant für gute Stimmung auf Radio U1 Tirol. 9:09. Vor den Nachrichten darf ich Ihnen noch echt Tirol anbieten und Smokey mit San Francisco Bay gleich.
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1: Mit Christina Adler. Die Geiselnahme in einem Supermarkt im Süden Berlins ist beendet. Der Täter ist überwältigt und die Geisel befreit, erklärt ein Polizeisprecher. Zuvor hat der Mann seit gestern Nacht eine Mitarbeiterin eines Rewe-Marktes im Stadtteil Marienfelde als Geisel gehalten. Die Polizei ermittelt nun die genauen Hintergründe der Tat. Über eine Reform der Wehrpflicht verhandelt die Regierung seit Monaten. Obwohl ein Kompromiss zwischen ÖVP und SPÖ jetzt greifbar wäre, bleibt Neos-Clubchef Schetti verhalten. Es sind viele Modelle am Tisch, die Verhandlungen laufen, heißt es nur. Ein Kompromissvorschlag sieht jetzt nach wie vor 6 Monate Grundwehrdienst vor, aber mit zusätzlichen 2 oder 3 Monaten Milizübungen. Gerade rechtzeitig zum Ferienbeginn startet Österreich in die nächste Hitzewelle. Auch wenn es diesmal nicht ganz so heiß sein wird wie bei der letzten. Trotzdem, die Freibäder und Badeseen werden wieder voll sein. Der Verein Große Schützen Kleine warnt da zur Vorsicht. Vor allem bei Wasserrutschen und Sprungtürmen. Hier sei es wichtig, die Anweisungen und richtigen Sitzpositionen zu befolgen, damit nichts passiert. Hitze und schlecht, allem bei Wasserrutschen und Sprungtürmen. Hier sei es wichtig, die Anweisungen und richtigen Sitzpositionen zu befolgen, damit nichts passiert. Hitze und

0: Name der deutschen Möbelkette Porta durch den österreichischen Möbelhändler XXX Lutz nun genau unter die Lupe. Die Kommission hat den Verdacht, dass die Unternehmen die Übernahme schon umgesetzt haben, bevor sie die nötige Genehmigung hatten. Das wäre dann ein Verstoß gegen das EU-Wettbewerbsrecht. Sollte sich der Verdacht bestätigen, drohen hohe Geldstrafen.
1: Wir stehen auf die Rollstraßen. Ein bisschen was ist los? Fernpass. Es staut sich, weil Sie von Reut in Fahrtrichtung Fernpass unterwegs sind. Dort verlieren Sie bis zu einer halben Stunde. Rund 15 Minuten verlieren Sie, wenn Sie Tirol verlassen wollen. Und zwar bei Kufstein in Fahrtrichtung Rosenheim. Und auch am Brennerpass in beiden Fahrtrichtungen zähflüssiger Verkehr. Ansonsten aber freie Fahrt. Wir wünschen gute Fahrt. Strahlender Sonnenschein in Tirol, Badewetter heute, so ziemlich den ganzen Tag. Am Nachmittag kommen zwar einige Quellwolken, aber großteils soll es trocken bleiben, bei Temperaturen zwischen 27 und 32 Grad. Derzeit messen wir in Elbingalb, in Seefeld und in Umhausen 23 Grad, in Weidring hat es bereits 24 Grad und Innsbruck meldet 26 Grad. Morgen am Sonntag gibt es ähnliches Wetter wie heute, weniger Wolken, fast nur Sonnenschein und am Montag wird es dann noch ein bisschen heißer mit Temperaturen bis 34 Grad.
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1: Schönen Samstagvormittag, eine gemeinsame Stunde mit ganz viel guter Laune bleibt uns noch. In dieser Stunde feiern wir in wenigen Minuten wieder einen Geburtstag und wir beschäftigen uns mit der Wasserqualität von Tirols Seen. Dazu natürlich Ihre Lieblingsmusik in dieser Stunde, unter anderem von Graziano, vom Ohio Express, von Nicole, von, wen hätten wir denn da noch, von den jungen Zillertalern, von Wolfgang Ambros. Und den Beginn macht jetzt Charlie mit Kapitel 1. Schön, dass Sie da sind. Wünsche Ihnen eine feine Zeit. Genießen Sie Radio U1 Tirol, wahrscheinlich Ihr Lieblingsradio.

Es gibt noch eine ganz aktuelle Verkehrsmeldung für das Zillertal. Es staut sich von Schlittertal auswärts und beim Brettfalltunnel, da gibt es eine Blockabfertigung. Weiterhin gute Fahrt. Atlantis, ich will sie immer noch auf U1.

0: Ein U1 Klassiker, Atlantis, ich will sie immer noch, sie trinkt und raucht zu viel. Und jetzt dürfen wir wieder Geburtstag feiern, und zwar den 66. Geburtstag von Rosa in Albach. Hallo Rosa.
1: Hallo, grüß dich.
0: Rosa, das gilt natürlich auch für dich. Geburtstag am Samstag ist perfekt, da kann man das ganze Wochenende feiern, oder?
1: Also ja, ich bin nicht unbedingt der Feiermensch.
0: Du bist nicht der Feiermensch, aber Schnapszahl 66 ist schon auch was Besonderes, oder?
1: Ja, aber wenn den darf jetzt nicht zu viel Schnaps trinken, das geht mir morgen nicht mehr gut.
0: Das ist richtig, zu viel nicht, aber ein bisschen anstoßen.
1: Ja, ein bisschen anstoßen schon, ja.
0: Dann darf ich mal vorlesen, wer für dich geschrieben hat.
1: Ja.
0: Beziehungsweise, nein, wir machen so, ich lasse dich raten. Was glaubst du, wer für dich einen Wunsch abgegeben hat, beziehungsweise dir Grüße ausrichten lässt zum Geburtstag?
1: Ich habe überhaupt keine Ahnung, wie die war. Ich habe noch nie einen Gruß gekriegt. Jetzt bin ich ganz überrascht, dass ich plötzlich einen Gruß kriege.
0: Du hast noch nie einen Gruß gekriegt? Also das erste Mal heute?
1: Nein.
0: Gut, soll ich es dir verraten?
1: Ja, bitte.
0: Zum 66. Geburtstag gratulieren Martha, Gertraud, Eva, Hans und Alois mit Familien. Noch viel Freude an deiner Arbeit und vor allem ganz viel Gesundheit wünschen diese lieben Menschen.
1: Ja, das habe ich alles. Dankeschön, Dankeschön.
0: War jetzt eine Überraschung, oder?
1: Ja, das war echt eine Überraschung. Ja, mit dem habe ich nicht gerechnet.
0: Rosa, diese lieben Leute haben uns auch verraten, du bist Wirtin aus Leidenschaft, bei der sich einheimische Gäste und auch so manche Promis sehr wohl fühlen.
1: Ein einfacher Mensch bin ich. Ich bin keine Wirtin.
0: Ja, aber du machst es mit Leidenschaft.
1: Ja, mit Leidenschaft mache ich es.
0: Das ist immer gut, wenn man es mit Leidenschaft macht. Du hast auch große Freude mit deinen Enkelkindern und gehst gerne auf die Alm seit Kindesalter schon. Gibt es für dich eine Lieblingsalm?
1: Nein, mir gefällt es auf die Berg.
0: Auf alle Berg gefällt es dir. Das ist schön.
1: Ja,
0: und wie viele Enkelkinder hast du, Rosa?
1: Ich denke sieben.
0: Das ist die esoterische Glückszahl. Wunderbar.
1: Ja.
0: Rosa, Gratulation zu deinen Enkeln. Gratulation zum 66. Geburtstag. Es gibt für dich auch noch von der Kummerer Alm in Elmau einen Gutschein. Also, das passt dann perfekt.
1: Schön.
0: Wieder eine Alm für dich zum Erklimmen.
1: Ja.
0: Und deine Lieben haben sich auch Musik gewünscht, und zwar von den Zillertaler Harderlumpen Almwiesen.
1: Das ist wunderschön.
0: Ja, wunderbar. Haben sie alles richtig gemacht.
1: Voll richtig, das ist ehrlich berührend. Dankeschön.
0: Rosa, lass dich verwöhnen, genieß deinen Geburtstag und ich wünsche dir ein wunderschönes Geburtstagswochenende.
1: Machen wir, Dankeschön.
0: Servus.
1: Und euch alles Gute und danke für den Gruß, gell?
0: Sehr gerne, danke, servus Rosa.

0: Als hätten die Zillertaler Haderlumpen das Lied Almwesen ganz exklusiv für die Rosa geschrieben. Die Rosa, die liebt die Alm. Liebe Rosa in Alpbach, noch einmal alles Liebe zum 66. Geburtstag und lass dir wirklich heute mal gescheit verwöhnen. Gleich bei uns Musik von Nicole.
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2: Ja, grüß euch, liebe Hörer von Radio U1 Tirol. Durch der Flo von die Grobertaler. Und natürlich heißt es auch diesen Sonntag wieder ein Feuerwerk der Musik, Schmankerln und Raritäten aus vergangenen Zeiten. Also, schaltet ein und seid dabei. Ich freu mich auf euch.

0: das ist mal eine klare Ansage. 50 ist das neue 25. Nicole auf U1, 8 Minuten vor halb 12. Gleich bei uns Musik von Die Wortsgruber aus Südtirol und Ohio Express.
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0: Sünftiges von die Wortsgrübe aus Südtirol auf Radio U1 Tirol. Es ist 11.30 Uhr, halb zwölf.
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0: Schönen Vormittag, Christine Trainer.
2: Einen schönen Vormittag. Der Waldbrand in Vilgen in Osttirol ist unter Kontrolle. Rund 150 Feuerwehrleute haben seit gestern Nachmittag gemeinsam mit mehreren Hubschraubern gegen die Flammen gekämpft, die sich auf rund 10 Hektar eines abgeholzten Waldstücks ausgebreitet hatten. In der Nacht hat eine weitere Ausbreitung verhindert werden können. Derzeit laufen noch Nachlöscharbeiten, wobei Glutnester sowie Hitze und Wind den Einsatz nach wie vor erschweren. Im abgelaufenen Schuljahr sind in Tirol weniger Schülerinnen und Schüler von der Schule suspendiert worden als im Vorjahr. Felix Pick berichtet.
3: Konkret ist die Zahl der Suspendierungen um ein Viertel gesunken, von 160 auf rund 120. Die Tiroler Bildungslandesrätin führt das auf die Interventionsmaßnahmen zurück, die das Land vor einigen Jahren eingeführt hat. Sollte ein Kind in der Schule besonders negativ auffallen, stehen Schulpsychologinnen, Sozialarbeiter und anderes Fachpersonal bereit, um eine Eskalation möglichst zu verhindern. Während der Suspendierungen werden die betroffenen Schülerinnen außerhalb der Klasse unterrichtet, damit sie den Lernanschluss nicht verlieren. Im kommenden Schuljahr soll das Tiroler Modell auf ganz Österreich ausgeweitet werden.
2: Und der Tiroler Bauernbund hat bei einer Vorstandsklausur im Stubaital die Weichen für die kommenden Monate gestellt. Im Mittelpunkt gestanden sind die Agrarpolitik und die Vorbereitung der Bauernbundwahlen im Dezember. Offen bleibt weiterhin, ob Bauernbund-Obmann und Agrarlandesrat Josef Geisler erneut kandidieren wird. Soweit die Neuigkeiten aus unserem Land.
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0: Wir werfen noch einen Blick auf die Tirolstraßen. Da ist inzwischen einiges los. Fernpass, da staut sich's vom Grenztunnel Füssen bis zum Fernpass. Sie verlieren rund eine halbe Stunde. Ebenfalls Stau auf der 13 der Brennautobahn. In Fahrtrichtung Brenner vor der Oberbrücke verlieren Sie auch bis zu 20 Minuten. Und Sie verlieren auch Zeit, wenn Sie Österreich bei Kufstein in Fahrtrichtung Rosenheim verlassen wollen. Auch da bis zu einer halben Stunde. Und Zillertal-Bundesstraße, da staut sich's von Schlitterstal auswärts. Beim Brettfalltunnel gibt es eine Blockabfertigung. Das Wetter lässt sich ganz kurz zusammenfassen. Strahlender Sonnenschein, Badewetter, Temperaturen heute und morgen bis 32 Grad, ab Montag bis 34 Grad. Und da hören wir einen 90er-Klassiker, Eleanor Myers mit Black Velvet. Sie hören Radio U1 Tirol, die gute Laune-Stunde am Samstagvormittag mit Henrik Eder. Schön, dass Sie mit dabei sind. Gleich gibt's bei uns Aktuelles zur Qualität der Tiroler Badeseen. Und wir hören die neue von Wolfgang Ambros und die Worldmaster, die Sonnenseiten vom Leben auf U1.

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Auch Wolfgang Ambros trägt bei zum Gute-Laune-Gefühl mit Radio U1 Tirol, die Sonnenseiten vom Leben. Ob Sie beruhigt in die Tiroler Badeseen reinspringen können dieser Tage, das erfahren Sie nach den Jutzis, die jungen Zillertaler, die lernen zum Tannenzapfen zupfen.

0: Ja, wenn Sie Maria Luise heißen, melden Sie sich bei den jungen Zillertalern. Die nehmen Sie mit in den Wald zum Tannenzapfenzupfen. U1 am Samstagvormittag. Die Hitzewelle hat Tirol wieder fest im Griff. Tag für Tag klettert das Thermometer auf über 30 Grad. Heute 32, morgen 32, am Montag sogar bis zu 34 Grad. Viele suchen derzeit nur noch eines, eine Abkühlung. Egal ob im Kino oder im Schwimmbad, im Freibad oder am Badesee, Hauptsache rein ins Wasser. Und gerade bei den Badeseen gibt es in Tirol eine besonders gute Nachricht. Sie sorgen nicht nur für Erfrischung unserer Seen, sondern punkten auch mit einer ausgezeichneten Wasserqualität. Das zeigt jetzt auch einmal mehr der zweite Untersuchungsdurchgang des Landes Tirol. An 35 Badestellen wurden Wasserproben entnommen und die Ergebnisse können sich wirklich sehen lassen, erklärt Gesundheitslandesrätin Cornelia Hagele.
1: Da geht es einerseits um den pH-Wert, da geht es um Verunreinigungen und da kann man wirklich sagen, dass diese 35 Gewässer, die getestet wurden, da sind 34 wirklich mit höchster Qualität und da kann man schon sehr stolz drauf sein, weil wir ja jetzt gerade eine große Hitze auch noch gehabt haben und trotzdem schneiden unsere Gewässer da wirklich sehr gut ab.
0: Gerade wegen der ausgezeichneten Wasserqualität und der vielen Besucherinnen und Besucher an den Badeseen appelliert das Land aber auch noch einmal eindringlich, die Baderegeln einzuhalten und vor allem Kinder am Wasser niemals unbeaufsichtigt lassen.
1: Also ich darf alle nur bitten, auch wenn wir eine hohe Qualität haben und es ein großer Spaß ist, schwimmen zu gehen, die Baderegeln wirklich immer einzuhalten, wirklich nicht ins Wasser zu gehen, wenn man sehr überhitzt ist, dass man sich vorher ein bisschen abkühlt, dass man nicht schwimmen geht, wenn man gerade vielleicht vorher was gegessen hat, dass man da wirklich einfach aufpasst, dass auch nichts passiert.
0: Das machen wir und dann steht einem perfekten Sommertag am Badesee eigentlich nichts mehr im Weg. Wer noch auf der Suche nach der größten Erfrischung ist, für den haben wir ein paar Wassertemperaturen herausgesucht. Die kühlste Abkühlung gibt es derzeit am Aachensee mit 19 Grad. 20 Grad hat der Blindsee im Außerfern, ein wunderschöner See. 23 Grad der Badesee in Going und 24 Grad der Baggersee in Innsbruck. Ja, und passend dazu würde ich sagen, Wenke Mühre, baden mit und ohne auf

0: Ein Schlagerklassiker auf Radio U1 Tirol, das war die Wenke-Möhre mit Baden mit und ohne. So, jetzt hören wir diese Musik.
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0: Radio U1 Tirol am Samstagvormittag. Einige tolle Tipps habe ich noch für Sie, für das Wochenende, für heute Samstag und für morgen Sonntag. Gleich nach Kerstin Ott, Regenbogenfarben, ein klares Statement.

erst den Ort auf U1, 12:05 und ich habe noch tolle Tipps für Sie. Das ist Original Almrauschklang und die sind heute dabei beim Dämmershoppen in Wörgl beim Stadtfest. Außerdem mit dabei sind die Tiroler Alpenkavaliere Franz Nolf, die Sieberpartie und Martin Morgen. Und durch das Programm begleitet sie Fabian Strickner. Also falls ihr Foto machen wollen mit Fabian, schauen Sie vorbei heute beim Dämmershoppen von 16 bis 19 Uhr beim Stadtfest in Wörgl. Der Fabian ist noch einmal unterwegs und noch eine weitere Gelegenheit für ein paar Erinnerungsfotos, nämlich morgen am Sonntag zum Frühshoppen auf dem Zeigerrestaurant am Hochzeigen Jerzens, 12 bis 15 Uhr. Morgen dabei sind Jochea Tirol, die Bitztaler, Marco Spiegel, Spitzbauer Markus und Phil Olavide. Also auch morgen eine tolle Chance auf coole U1-Musik, begleitet von Fabian Strickner. Wenn Sie ein Foto mit mir wollen, dann müssen Sie morgen zum großen Open Air von Cola und Schnute kommen. Auf der U-Alm in Imst ab 13 Uhr. Um 13 Uhr spielt die Billy Steirisch und ab 14.30 Uhr Cola und Schnute. Ich darf durch das Programm begleiten und vielleicht schauen Sie vorbei. Würde mich freuen und auch den Fabian wird es freuen, wenn Sie irgendwo vorbeischauen. Ja, und jetzt gibt's noch bis zu den Nachrichten ganz was Unschuldiges, nämlich ein unschuldiges Liedl von Blutsching. 3:12. Immer.

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1: Mit Christina Adler. Gleich zwei schwere Paragleiterunfälle haben sich gestern in Tirol ereignet. Im Stubaital ist eine 28-jährige Deutsche abgestürzt und ums Leben gekommen. Sie ist aus noch ungeklärter Ursache gegen einen Baum geprallt. Und ein 24-jähriger deutscher Paragleiter ist in den Aachensee gestürzt. Er wurde von Bootsinsassen gerettet und verletzt ins Krankenhaus geflogen. Die Polizei ermittelt in beiden Fällen die Unfallursache. Die Geiselnahme in einem Supermarkt im Süden Berlins ist beendet. Der Täter ist überwältigt und die Geisel befreit, erklärt ein Polizeisprecher. Zuvor hat der Mann seit gestern Nacht eine Mitarbeiterin eines Rewe-Marktes im Stadtteil Marienfelde als Geisel gehalten. Die Polizei ermittelt nun die genauen Hintergründe der Tat. Die Lehre wird in Europa überwiegend positiv gesehen und Österreich schneidet dabei laut einer neuen Eurobarometer-Umfrage besonders gut ab. Melanie Wenig mit den Einzelheiten.
2: Zwei Drittel der Befragten denken, dass eine berufliche Aus- und Weiterbildung einen gut bezahlten Arbeitsplatz bringt. Knapp 90% denken, dass für Jobs mit Lehre eine hohe Nachfrage auf dem Arbeitsmarkt herrscht. Mehr als die Hälfte gibt an, dass der Hauptgrund für die Wahl einer beruflichen Aus- und Weiterbildung der Wunsch ist, schneller ins Berufsleben einzusteigen und Geld zu verdienen. Trotzdem hat die Lehre laut der Umfrage noch immer ein Imageproblem. Viele finden, dass ein Gymnasium oder eine höhere Schule mehr Ansehen hat.
1: Außerdem sorgen sich mehr als die Hälfte aller Befragten, dass manche Lehrberufe in Zukunft durch Automatisierung wegfallen könnten. Österreich gilt mit seinem dualen Ausbildungssystem in Europa als Best-Practice-Beispiel. Bei der aktuellen Hitze kommt es nicht nur aufs Trinken an, sondern auch auf das richtige Essen, erinnert die Umweltberatungssystem in Europa als Best-Practice-Beispiel. Bei der aktuellen Hitze kommt es nicht nur aufs Trinken an, sondern auch auf das richtige Essen, erinnert

0: Straße. Es staut sich vom Grenztunnel Füssen bis zum Fernpass. Sie verlieren nach wie vor mindestens eine halbe Stunde. Ebenfalls Zeit verlieren Sie auf der 13. der Brenner Autobahn, wenn Sie in Fahrtrichtung Brenner unterwegs sind. Dort verlieren Sie bis zu 20 Minuten. Und Sie verlieren auch Zeit, wenn Sie Tirol bei Kufstein Richtung Rosenheim verlassen wollen. Auch da bis zu 20 Minuten Zeitverlust. Im Zillertal ebenfalls zähflüssiger Verkehr. Von Schlitterstal auswärts beim Brettwaldtunnel gibt es eine Blockabfertigung. Da wo es geht, wünschen wir eine gute und vor allem sichere Fahrt. Sensationell schönes Badewetter heute in Tirol bei Temperaturen bis 32 Grad. Derzeit messen wir bereits 24 Grad in Elbigenalb, in Seefeld und in Umhausen. In Kitzbühel hat schon 25 und in Seef in Innsbruck 26 Grad. Morgen am Sonntag ähnliches Wetter wie heute. Strahlender Sonnenschein, wenig Quellwolken. Es soll großteils trocken bleiben bei Temperaturen bis 32 Grad. Am Montag wird es noch einmal richtig heiß mit bis zu 34 Grad.
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0: Ich wünsche Ihnen einen feinen Samstagnachmittag, einen feinen Samstagabend, überhaupt noch ein tolles Wochenende. Vielleicht sehen wir uns ja beim Dämmershoppen, beim Frühshoppen oder in Ims beim Kohl und Schnute Open Air. Würde mich sehr freuen. Alles Liebe, bis demnächst. Henrik Eder sagt Servus. Und das sind jetzt gleich Zillertal Power.

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1: Im Studio Christine Treiner, es ist genau 12.30 Uhr, schöne Mittagszeit. Tragische Nachrichten erreichen uns aus dem Stubaital. Eine 28-jährige Deutsche ist gestern am Vormittag bei einem Paragleitabsturz in Neustift im Stubaital ums Leben gekommen. Die Frau ist aus bislang ungeklärter Ursache im Bereich des Elfers abgestürzt, gegen einen Baum geprallt und hat dabei tödliche Verletzungen erlitten. Die Polizei ermittelt zur Unfallursache. Nach einem Vorfall in einer Innsbrucker Diskothek ist ein 33-Jähriger am Landesgericht jetzt zu einer Geldstrafe von 6.000 Euro verurteilt worden, die zur Hälfte bedingt ausgesprochen worden ist. Der Mann hatte Ende März den Hitlergruß gezeigt und rechtsextreme Parolen geäußert, nachdem in dem Lokal eine Dancefloor-Version des Liedes dem Land Tirol die Treue gespielt worden war. Nach einem weiteren Beteiligten wird weiterhin gefahndet. Tennisfans kommen in Tirol in den nächsten 2 Wochen wieder voll auf ihre Kosten. Morgen schlagen in Kitzbühel erstmals seit 30 Jahren wieder Damen bei einem WTA-Turnier auf. Nächstes Wochenende beginnen auch die Herren mit ihrem Generali Open. Turnierdirektorin Carmen Huber kennt die Starterliste bei den Damen und da dürfen wir uns auch auf einige rot-weiß-rote Sportlerinnen freuen.
2: Wir haben die Sinja Kraus, dann haben wir die Julia Grabherr dabei und zusätzlich haben wir noch Wildcards vergeben an die Anna Bircher, das ist sogar eine junge Tirolerin. Dann haben wir die österreichische Staatsmeisterin, das ist die Ekaterina Bereligina und die Vizestaatsmeisterin, die Arabella Koller.
1: Leider nicht mit dabei ist die junge Osttirolerin Lilli Dacker. Während den ersten K.O.-Runden bis Freitag ist der Eintritt im Kitzbüheler Tennisstadion gratis. Und die 33 Tiroler und Südtiroler Bundessiegerinnen und Bundessieger des Musikwettbewerbs Prima La Musica sind vor kurzem im Innsbrucker Landhaus geehrt worden. Das Ensemble Saculum Brass hat beim Bundesbewerb im Eisenstadt mit der Höchstwertung von 100 Punkten für ein besonderes Ausrufezeichen gesorgt. Und das waren soweit die Tirol-Nachrichten.
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1: Mit Christina Adler. Nach mehr als 11 Stunden konnte die Geiselnahme in einem Supermarkt im Süden Berlins beendet werden. Der Täter ist überwältigt und die Geisel befreit. Polizeisprecher Florian Naht mit den Details zum Einsatz gegenüber dem Nachrichtensender Welt.
2: Wir sind seit der vergangenen Nacht um kurz nach 22 Uhr hier an diesem Supermarkt im Einsatz. Wir haben die ganze Nacht mit dem Tatverdächtigen verhandelt, gesprochen mit ihm und mussten jetzt hier gerade den Zugriff auslösen, konnten ihm den Tatverdächtigen mit einem Taser seiner bemächtigen. Wir haben ihn festgenommen und wir haben die Frau, die hier festgehalten worden ist, glücklicherweise befreien können. Sie wird von Rettungskräften hier untersucht.
1: Der Mann hat seit gestern Nacht eine Mitarbeiterin eines Rewe-Marktes im Stadtteil Marienfelde als Geisel gehalten und bedroht. Die Polizei ermittelt nun die Hintergründe der Tat. Rettungsaktion gestern im Tiroler Bezirk Schwarz. Ein 24-jähriger Paragleiter aus Deutschland ist aus rund 25 Metern Höhe in den Aachensee abgestürzt, berichtet die Polizei. Zwei Insassen eines Bootes haben den Absturz beobachtet und den 24-Jährigen aus dem Wasser gerettet und ihn ans Ufer gebracht. Er ist daraufhin mit dem Notarzthubschrauber in die Innsbrucker Klinik geflogen worden. In China und Taiwan sind wegen dem Taifun Bawi hunderttausende Menschen evakuiert worden, wie chinesische Staatsmedien berichten. Die Philippinen, wo Ausläufer des Taifuns zu spüren waren, meldeten bisher schon mindestens 17 Tote. Weitere 9 Menschen werden dort vermisst. Der chinesische Wetterdienst erwartet, dass der Taifun morgen früh auf Land trifft. Apple klagt jetzt OpenAI, das Mutterunternehmen hinter ChatGPT. Der US-Konzern wirft dem KI-Anbieter vor, Geschäftsgeheimnisse zu stehlen und ist deshalb vor Gericht gezogen. OpenAI versuche zudem auf aggressive Weise, Apple-Mitarbeiter abzuwerben. Das Unternehmen OpenAI entgegnet, es hätte kein Interesse an Geheimnissen anderer Unternehmen.
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1: Mit Christina Adler. Die Krise beim deutschen Autobauer VW trifft auch Österreich. Laut einer Studie des Supply Chain Intelligence Institute Austria arbeiten 135 heimische Unternehmen direkt mit Volkswagen zusammen. Rund 6.300 Arbeitsplätze hängen unmittelbar davon ab. Insgesamt sichert die Autoindustrie in Österreich sogar rund 110.000 Jobs. Besonders betroffen sind Zulieferbetriebe in Oberösterreich sowie in der Steiermark. Fachleute sehen die Gründe für die Krise unter anderem im starken Wettbewerb aus China und im Umstieg auf E-Autos. Die NEOS haben den Abgeordneten Veit Dengler aus der Partei und dem Parlamentsclub ausgeschlossen. Zuletzt hat er etwa für Aufregung gesorgt, weil er dazu aufgerufen hat, dem Budget des Bundeskanzleramtes wegen zu hoher Parteiförderungen nicht zuzustimmen. In einer vertraulichen Clubsitzung hätte das Vorgehen besprochen werden sollen. Als er dann unerlaubterweise eine Tonaufzeichnung davon gemacht hat, wurde er endgültig von der Partei ausgeschlossen. Ein 59-jähriger Mann ist heute beim Schwimmen in der Alten Donau beim Gänsehäufel plötzlich untergegangen. Feuerwehrtaucher konnten den Mann aber rasch bergen. Er wurde von Einsatzkräften erfolgreich reanimiert und in einem stabilen Zustand in ein Krankenhaus gebracht, informiert die Polizei. Der Waldbrand in Virgen in Osttirol ist unter Kontrolle. Rund 170 Feuerwehrleute waren im Einsatz. 10 bis 12 Hektar standen dort in Flammen. Die Hitze und starker Wind haben das Feuer zusätzlich angetrieben. In der Nacht konnte eine weitere Ausbreitung aber verhindert werden. Heute laufen noch Nachlöscharbeiten. Die große Gelsenplage dürfte in Österreich heuer ausbleiben. Laut der Veterinärmedizinischen Uni Wien ist die Zahl der Hausgelsen seit 2020 um rund 70% zurückgegangen. Ein Grund dafür sind die immer stärkeren Temperaturschwankungen infolge des Klimawandels, mit denen die Hausgelse nicht zurechtkommt. Die Tigermücke dagegen breitet sich weiter aus. Parasitologen befürchten auch, dass sie eines Tages die Hausgelse verdrängen könnte.
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1: Mit Christina Adler. Nach einem eher ruhigen Start in den Reisesamstag heute Vormittag wird's auf den österreichischen Straßen jetzt immer voller. Laut ÖAMTC gibt es vor allem auf der Fernpassstraße in Tirol und auf der A2 der Südautobahn im Packabschnitt längere Staus. ÖAMTC-Verkehrsexperte Marc Römer hat ein paar nützliche Tipps zum Reiseantritt für uns.
2: Am wichtigsten ist es eben, dass man sich vor Abantritt eben über die geplante Route Gedanken macht und diese dann dementsprechend plant. Und das kann man eben sehr gut über unsere Webseite machen. Und bevor man losfährt, wäre es dann eben auch noch sinnvoll, dass man sich über das aktuelle Verkehrsgeschehen informiert, dass man eben Unfällen und anderen Behinderungen rechtzeitig ausweichen kann.
1: Der ÖAMTC erinnert außerdem an laufende Baustellen. Länger dauert es da etwa auf der A10 der Tauernautobahn, der A9 Richtung Slowenien, auf der A2 Richtung Italien und auf der Brennerroute. Ein Kleinkind hat sich heute in der prallen Sonne selbst in einem Auto eingeschlossen. Passiert ist das in Riedlingsdorf im Burgenland. Die Feuerwehr musste die Seitenscheibe einschlagen und das Kind aus dem Auto befreien. Die Rettungskräfte haben das Kind untersucht und wohlauf der Familie übergeben können. Die Autofahrerclubs erinnern daran, dass schon 10 Minuten in einem überhitzten Auto für Kinder lebensbedrohlich werden können. Gebrauchte Elektroautos sind in den ersten 6 Monaten des Jahres besonders gefragt gewesen. Die Online-Plattform Willhaben hat um etwa 80% mehr Suchanfragen nach Stromern gezählt. Als Grund vermuten Willhaben und die österreichische Energieagentur die zuletzt wegen des Iran-Krieges gestiegenen Spritpreise. Schon zum zweiten Mal innerhalb von nur 4 Tagen ist es auf Kuba zu einem inselweiten Blackout gekommen. Die Behörden arbeiten daran, die Stromversorgung wiederherzustellen. Vorrang haben wichtige Einrichtungen wie etwa Krankenhäuser. Das Land steckt seit Monaten in einer schweren Energiekrise. Als Gründe gelten die marode Infrastruktur und eines von den USA seit Monaten verhängten Ölembargos.
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1: Mit Christina Adler. Die Staatsanwaltschaft in Klagenfurt ermittelt nun wegen versuchten Mordes gegen einen 68-jährigen Deutschen. Der Mann soll Ende Juni eine Mitarbeiterin seines Vermieters mit einer brennbaren Flüssigkeit übergossen und versucht haben, sie anzuzünden. Doch das Feuerzeug hat nicht funktioniert. Die Frau konnte flüchten und wurde nur leicht verletzt. Der Mann wurde festgenommen und sitzt in Untersuchungshaft. Zuvor soll der Mann in einer Psychiatrie gewesen sein. Ein Gutachten soll nun seine Zurechnungsfähigkeit klären. Ein Kleinkind hat sich heute in der prallen Sonne selbst in einem Auto eingeschlossen. Passiert ist das in Riedlingsdorf im Burgenland. Die Feuerwehr musste die Seitenscheibe einschlagen und das Kind aus dem Auto befreien. Die Rettungskräfte haben das Kind untersucht und wohlauf der Familie übergeben können. Die Autofahrerclubs erinnern daran, dass schon 10 Minuten in einem überhitzten Auto für Kinder lebensbedrohlich werden können. Fast 8 Millionen Euro stellt die Bundesregierung gemeinsam mit der EU dieses Jahr für die alpinen Vereine bereit. Mit dem Geld werden etwa Wanderwege erhalten und Schutzhütten modernisiert. Am Montag startet dann ein neuer Förderaufruf, bei dem Vereine mit Projektideen um das Geld ansuchen können. Die Lehre wird in Europa überwiegend positiv gesehen und Österreich schneidet dabei laut einer neuen Eurobarometer-Umfrage besonders gut ab. 2 Drittel der Befragten denken, dass eine berufliche Aus- und Weiterbildung einen gut bezahlten Arbeitsplatz bringt. Mehr als die Hälfte erwartet sich von einer Lehre einen schnelleren Einstieg ins Berufsleben und die Möglichkeit, früher eigenes Geld zu verdienen. Trotzdem hat die Lehre laut der Umfrage noch immer ein Imageproblem. Viele finden, dass ein Gymnasium oder eine höhere Schule mehr Ansehen hat. Rechtzeitig zum Ferienbeginn startet Österreich in die nächste Hitzewelle, auch wenn es diesmal nicht ganz so heiß sein wird wie bei der letzten. Trotzdem, die Freibäder und Badeseen werden wieder bummvoll sein. Der Verein Große Schützen Kleine warnt da zur Vorsicht, vor allem bei Wasserrutschen und Sprungtürmen. Hier sei es wichtig, die Anweisungen und richtigen Sitzpositionen zu befolgen, damit nichts passiert.
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2: Ja, damit einen wunderschönen Nachmittag und herzlich willkommen auf Radio U1 Tirol heute an diesem Samstag. Und da ist eben, wie wir schon gehört haben, Dämmerschuppenzeit. Wir melden uns heute direkt aus Würgl vom Stadtfest, das es ja schon seit vielen, vielen Jahren gibt und das auch sehr, sehr beliebt ist. Tausende Besucherinnen und Besucher strömen jedes Jahr hierher und genießen bei zahlreichen Bühnen die unterschiedlichsten Musikgenres. Und wir freuen uns natürlich, dass wir auf der Volksmusikbühne heute mit dabei sein dürfen. Da hat um 14 Uhr schon die offizielle Eröffnung stattgefunden, inklusive Bier an Stich. Und jetzt dürfen wir 2 Stunden live senden und dann noch 1 Stunde off-air nur für das Stadtfest Würgl. Und da freuen wir uns heute auf viel Musik. Und zwar auf den Original-Almrausch-Klang, Franz Nolf, die Tiroler Alpenkavaliere, die Siebener-Partie und auch Martin Morgen ist mit dabei. Und ich würde sagen, wir starten gleich hinein musikalisch und freuen uns da jetzt auf eine Gruppe, die es auch schon seit über 25 Jahren gibt und die mit viel Schlager, Evergreens, Oldies und natürlich viel volkstümlicher Musik für große Begeisterung sorgen und natürlich für viel Stimmung. Sie tischen uns gerne ein Brennerjausen auf, blicken auf die Zeit von Minibli oder sind auch gerne im Schrebergarten zu Gast. Jetzt auf der Bühne Heinz und Sigi, die Tiroler Alpenkavaliere und sowas, die 70er Jahre.

0: Die Tiroler Alpenkavaliere zum Auftakt heute beim U1 Dämmerschuppen hier beim Stadtfest in Wörgl. So war es also in die 70er Jahre, Heinz, ein Jahrzehnt, auf das ihr sehr gerne zurückblickt, oder?
1: Ja, wir sind schon alt genug. War schön, zugeschauen ist halt viel netter, wie vorausschauen heutzutage. Ist halt viel.
0: Vorausschauen.
1: Gute Erinnerungen.
0: Ist nicht so einfach. Was war das Highlight in den 70er Jahren?
1: Das Highlight?
0: Ja.
1: Dass wir bei nur eins eingekommen sind.
0: So lange gibt es uns noch nicht, Heinz, aber ihr seid auch schon viele, viele Jahre mit dabei, über 25 schon,
1: 35,
0: oder?
1: Über 35.
0: 35.
1: Vor 36 Jahren.
0: 1990,
1: das,
0: genau.
1: Da Sicki und ich die Alpenkavaliere gegründet. Und jetzt gibt es Alpen noch.
0: Es gibt Alpen, der Sicki war kurz weg, aber jetzt ist er wieder da.
1: Jetzt ist er umso mehr da, umso doppelter.
0: Ja, und der Sicki ist also auch mit viel Herzblut auf der Bühne und da freuen wir uns jetzt auf ein musikalisches Schmankerl, kann man sagen. Jetzt ja. Die Brenner jausen.
1: Ja, das sieht man, gell, dass wir viele Brenner rum waren, jausen, gell? 10 Kilo mindestens mehr, 15 Kilo mehr.
0: Ja, jetzt also viel Spaß, Alpenkavaliere und Brenner jausen, Polka.

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1: Die Brennerjausen vom Tirol, von den Tiroler Alpencover Lieren. Die Brennerjausen Heinz, schon auch ein Highlight. Also ich kann mir vorstellen, du bist ja oft auch in Richtung Brenner unterwegs.
2: Nein, das waren noch Zeiten. Ja, früher haben wir Wein geschmuggelt sogar. Das wissen die Jungen nicht mehr. Gell. Das hat es nicht gegeben, dass du einfach durchgefahren bist und einkauft hast. Nicht was, schöne Zeit.
1: Nicht, dass du jetzt da strafrechtlich Relevantes erzählst.
2: Das ist alles verjährt, Gott sei Dank.
1: Alles klar. Ja, wir haben gehört, über 35 Jahre seid ihr schon als die Alpenkavaliere unterwegs. Wie war damals die Entstehungsgeschichte? Wer hat die Idee gehabt? Du wahrscheinlich?
2: Ja, ich habe da einen Gitarristen gesucht. Da hat mir einer einen Skilehrer empfohlen, der was Musik spielen auch noch kann. Ein Pitztaler. Da steht er, der Sicke, und seitdem pickt man beieinander, das sage ich dir, aber volle.
1: Ja, wir freuen uns, dass es nach wie vor beieinander pickt und freuen uns auf die nächste Nummer jetzt, die Tiroler Alpenkavaliere und Mai Schrebergarten.
2: Da habe ich etwas zu sagen, da Schrebergarten, ja. Das haben wir extra für Bad Eisenstein, Schrebergarten im Wörgl, geschrieben, das Stickel. Und da gibt es ein schönes Video, das haben wir auch im Schrebergarten vor der Helga oben, Bad Eisenstein haben wir das. Das Video dran und du hörst sie schon mit dem Klickgeier, das ist die Helga.
1: Ah, das ist die Helga, also der haben wir das Lied jetzt zu verdanken, beziehungsweise das Video, also dann jetzt viel Spaß mit Schrebergarten, die Tiroler Alpenkavaliere.

Großer Applaus für die Tiroler Alpenkavaliere. Dankeschön für den Moment und wir sehen uns dann später wieder, den Heinz und den Sigi, und machen jetzt gleich mal einen musikalischen Wechsel hier heroben auf der Bühne. Und da kommen jetzt gleich 7 Musiker auf die Bühne zu uns. Eine 7-köpfige Musikgruppe aus Tirol, genauer aus Stans sind sie, haben sich 2016 gegründet und sich ganz der traditionell böhmisch-mährischen Blasmusik sowie auch moderneren Partyklängen verschrieben. Regelmäßig sind sie unterwegs auf Zeltfesten, Frühschoppen und Musikevents jeglicher Art in der Region. Und heute freuen wir uns, dass ihr mit dabei sind hier beim U1 Dämmerschoppen beim Stadtfest in Wörgl. Jetzt also auf der Bühne die 7er-Partie. Da machen wir noch die letzten Feinheiten, damit sie genug Platz haben. Und dann würde ich sagen, freuen wir uns jetzt auf großartige Stimmung. Die 7er-Partie und der passende Titel gleich zum Anfang. 7 Freunde.

0: Musik von der Siebener Partie, die sieben Freunde hier bei uns auf der Bühne. Und da darf ich ganz schnell mit dem Toni sprechen. Toni, ich muss dich gleich verteidigen, wo ich gefragt habe, wer die Interviews macht, hat es geheißen, der Dicke. Aber ich kann nichts sagen, also das ist eine Top-Figur.
1: Ja, ich war ein bisschen eine wechselnde Figur, mal so, mal so.
0: Ja, aber schaut jedenfalls super aus. Toni, 2016 habt ihr euch gegründet, also ihr kommt aus der Musikkapelle heraus, oder? Also wie ist das entstanden?
1: Genau, also wir sind alles Mitglieder der Bundesmusikkapelle Stans. Und bei einer Probe haben wir gesagt, das gibt's nicht, wir brauchen eine kleine Partie. Und so haben wir dann angefangen zu proben. Und mittlerweile haben wir dem Schlagzeuger ein neues Gesicht gegeben. Der ist bei der Bundesmusikkapelle Bill. Und wir sechs sind immer noch alle in Stans dabei.
0: Und habt viel Freude hoffentlich dabei.
1: Ja, natürlich. Also wenn mit den Freunden gemeinsam auf der Bühne stärkst oder mit den Musikkollegen dann abseits von der Bühne auch noch gemeinsame Unternehmungen hast, dann macht das einfach nur Spaß.
0: Und wir haben auch viel Spaß, euch zuzuhören. Und das tun wir jetzt gleich wieder mit der Siebener Partie und dem Walzer der Sehnsucht.

0: Einen großen Applaus für die Siebener Partie heute beim Stadtfest Wörgl live auf Radio U1 Tirol. Und die Siebener Partie war erst vor kurzem bei einem sehr bekannten Festival, Woodstock der Blasmusik, Toni, oder? Ihr wart wieder mit dabei.
1: Genau, also wir sind sozusagen direkt vom Woodstock der Blasmusik. Am Donnerstag haben wir da spielen dürfen, sind wir direkt heute her zum Wörgler Stadtfest.
0: Wie ist die Stimmung dort? Also man sieht ja viele Bilder, das kann man sich, glaube ich, gar nicht vorstellen, wenn man nicht vor Ort ist, oder?
1: Also wenn man das Gesamtspiel dann auf ORF oder was verfolgt hat, dann kann man sich ein bisschen einen Eindruck darüber machen, aber wenn man selbst live dabei ist, dann ist das einfach unbeschreiblich, mit hunderttausenden Menschen gemeinsam Blasmusik zu feiern. Das macht einfach eine Riesengaudi.
0: Was ist das Besondere generell an der Blasmusik für euch?
1: Ja, man kann mit der Musik so viel ausdrücken. Jedes Gefühl, was man hat, das kann man mit der Musik ausdrücken. Und das ist das, was wir eigentlich auch den Leuten vermitteln mögen.
0: Eben mit der Siebener Partie. Und die hören wir jetzt gleich noch einmal in dieser Stunde mit Die besten Jahre. Viel Spaß!

0: Applaus für die 7er Partie. Und das war es einmal für den Moment. Wir hören und sehen dann die 7 Freunde auf der Bühne direkt wieder beim Stadtfest Wörgl heute mit dem Radio U1 Tirol. Dämmer Chopin, und da geht es musikalisch dann in Kürze weiter. Zuvor dürfen wir jetzt mal auf der Bühne begrüßen, und zwar den Hausherrn, und zwar Bürgermeister Michael Riethardt. Einen wunderschönen Nachmittag.
1: Schönen Nachmittag an Radio 1.
0: Ja, das Stadtfest Wörgl hat ja, glaube ich, schon eine sehr lange Tradition. Wie ist das damals generell entstanden, dass man gesagt hat, so ein Fest in Wörgl, das braucht man und das bringt allen was?
1: Ja, das Stadtfest in Wörgl ist das Fest der Vereine. Es ist heuer das 42. Mal. Es ist aber nicht seit 42 Jahren, weil wir haben ja die Corona-Zeit dazwischen gehabt, als Unterbrechung. Und man hat es deswegen damals initiiert, weil man gesagt hat, bevor jeder Verein sein eigenes Sommerfest macht, macht man ein Fest der Vereine, ein gemeinsames. Und aus diesem Fest der Vereine wurde dann das Wörgler Stadtfest.
0: Und es ist auch sehr beliebt. Also es sind, glaube ich, Tausende von Besucherinnen und Besuchern jedes Jahr mit dabei.
1: Ja, es sind tausende Besucher. Wir haben schon über 10.000 Besucher hier gehabt. Heute bei diesem Kaiserwetter, glaube ich, ist schon auch schon sehr viel los. Ich war ja selber lange dabei, viele Jahre mit eigenen Vereinen dabei. Mhm. Und da muss ich sagen, das hat sich schon sehr entwickelt nach oben von den Besucherzahlen her.
0: Also immer viel los hier beim Stadtfest Wörgl, und man kann eben vieles Unterschiedliches erleben. Wir sind hier bei der Volksmusikbühne, aber es ist eigentlich für jeden was dabei, oder?
1: Ja, heuer gibt es ein neues Konzept, da will ich jetzt noch nicht zu viel verraten. Es soll dann am besten der Veranstalter machen, der Sebastian. Wir haben jetzt 4 Bühnen, er hat es ein bisschen auseinandergezogen. Man hat irgendwie die Musik an das angepasst, an die Besucherinnen und Besucher. Da gibt es verschiedene Genres, und ich glaube, das macht es aus. Und wir versuchen das heuer das erste Mal, aber bis jetzt scheint es ein Erfolg zu sein.
0: Und was man bei so einem Fest auch immer sieht, der Zusammenhalt in so einer Stadt, der ist auch gegeben eben durch die Vereine.
1: Das ist es. Die Vereine sind ja die Kernessenz einer jeder funktionierenden Gemeinde oder Stadt. Und genauso ist es wie uns in der Stadtgemeinde Wörgl. Genau gleich wie in jeder Landgemeinde. Ohne Vereine wäre die Stadt sehr arm oder die Gemeinde sehr arm. Und wir haben ganz viele aktive Vereine, und da bin ich ganz besonders stolz darauf.
0: Wunderbar, dann wünschen wir jetzt noch einmal viel Erfolg für das Stadtfest Wörgl. Sagen danke, dass wir heute mit dabei sein dürfen, und vielen Dank fürs Gespräch, Bürgermeister Michael Riethardt.
1: Vielen lieben Dank.
0: Ja, danke schön an den Bürgermeister, und wir machen jetzt gleich schon musikalisch weiter und freuen uns jetzt auf einen Tiroler Entertainer, der auch schon seit mehr als 40 Jahren auf der Bühne steht. Der war früher Bandleader der Innsaler Alpengaudi und ist mittlerweile auch schon seit über einem Jahrzehnt Solo unterwegs und bringt da auch große musikalische Abwechslung mit. Vom Schlager über volkstümliche Musik bis hin zu populären Oldies hat er auch einiges mit im Programm. Da freuen wir uns jetzt, dass er auch auf der Bühne steht. Hier ist der Franz Noll von Das einfache Leben.
2: Danke, Fabian. Grüß euch.

0: Grüß euch nochmal bei einem so einen tollen Wetter hier in Wörgl. Kalt ist auf alle Fälle mal nicht, gell? Und der nächste Titel von mir, der heißt ja, wo man singt.
1: Aber Franz, ich darf ganz kurz unterbrechen. Es ist nett, wenn du die Moderation übernimmst, aber ich darf ein bisschen plaudern mit dir, zwischendurch, zwischen den Liedern. Ja, U1 Thema Shoppen heute mit Franz Nolf. Ich habe es gesagt, seit über 4 Jahrzehnten schon auf den Bühnen des Landes unterwegs. Das heißt, die Musik war immer eigentlich ein wichtiger Bestandteil.
0: Ja, ich bin in der Musik sozusagen hineingeboren, schon von der Familie aus schon, weil ja bei uns eigentlich jeder ein Instrument gespielt hat und wir sind ja zu Hause, waren wir 10 Kinder. Und da kann man sich das vorstellen, da kommt man eigentlich gar nicht aus. Außer mich komplett derisch.
1: Okay, aber das bist in dem Fall du nicht gewesen und hast dich für die Musik entschieden und seit über 10 Jahren auch schon eben als Franz Nolf solo unterwegs. Macht, glaube ich, auch viel Spaß.
0: Ja, es ist einmal der Vorteil, dass man immer die Leute alle anrufen muss. Man fährt, wenn es einen taugt, nimmt an, was man taugt. Man, in meinem Alter jetzt ist das ein absoluter Vorteil. Aber es ist natürlich auch ziemlich hart, alleine einen ganzen Abend zu spielen. Aber ich habe eine Freude dabei.
1: Aber du bist ja Entertainer durch und durch mit viel Herzblut mit dabei. Da freuen wir uns jetzt auf den nächsten Titel, wo man singt. Da lass die nieder.

0: Applaus für Dankeschön. Franz Nolf beim U1 Dämmerschoppen beim Stadtfest in Wörgl. Und Franz, du bist natürlich in Tirol vor allem viel unterwegs gewesen, aber auch unter anderem in England und sogar in China, stimmt das?
1: Ja, ich habe die einmalige Chance gehabt, dass es wurde ein Alphornspieler gesucht von einer englischen Produktionsfirma.
0: Ja.
1: Und bei uns ist es ganz schwierig, Solisten im Alphorn zu finden, jedenfalls, wo es Tonträger haben und so. Und die sind dann über Umwege auf mich gekommen und da habe ich dann dürfen, ich glaube, das waren fast 4 Jahre lang hintereinander bei Produktionen, bei denen die Pause machen. Also heißt es, wahrscheinlich bin ich bekannter in England als wir da in Tirol.
0: Aber auch in China, oder?
1: In China war das derselbe Fall.
0: Ja.
1: Die waren normal in Salzburg gewesen und haben dann den Ort gewechselt. Und das muss man vorstellen, ich habe gerade 3 Titel aufgenommen. Dann habe ich mir gedacht, ja, wenn die das jetzt in China entnehmen, so blauäugig ist man nicht. Wie kommen die da vielleicht hin? Ja, die waren mich schon deswegen unrufen. Die ganze Geschichte ist total anders gelaufen. Durch den, dass sie die Produktion auf Innsbruck verlegt haben, haben sie müssen alles neu organisieren und haben mich nachher tatsächlich vom Internet raus, weil ich im gleichen Jahr bin in China mit dem Tourismus unterwegs gewesen, sind sie nicht auf mich gekommen und da bin ich dann bei ich glaube, wir waren 70 Millionen Zuschauer in der Show. Die ist aber über einen Monat gegangen.
0: Also in England und in China kennt man den Franz Nolf, aber natürlich auch bei uns in Tirol, aber auf den Galapagos-Inseln war schon hier.
1: Nein, aber da gibt es ein Lied davon. Ja. Warum fliegt der Papa bloß nicht auf die Galapagos?
0: Das hören wir uns jetzt an. Franz Nolf und Galapagos.

Riesenapplaus für Franz Nolf. Danke, Franz. Und wir sehen und hören uns dann ebenfalls später wieder. Jetzt machen wir einen musikalischen Wechsel und da geht's bei uns im musikalischen Programm weiter mit absoluten Musiklegenden hier bei uns in Tirol und einer Gruppe, die es auch schon fast seit einem halben Jahrhundert gibt. 1977 hat da alles begonnen und seither tragen sie eben den Alpenland-Sound durchs Land und sorgen vor allem bei uns im Radio sowie natürlich auf zahlreichen Veranstaltungen für viel großartige Stimmung und vor allem auch Begeisterung. Gegründet worden ist die Formation ja von Erwin Flöll, der leider ja im letzten Jahr verstorben ist. Aber die Musiker, die jetzt bei uns auf der Bühne sind, die führen sozusagen das musikalische Erbe fort. Jetzt auf der Bühne Gerhard, Leo, Konrad, Andreas und der Walter. Da freuen wir uns jetzt auf tolle Musik vom Original Almrausch Klang und da gibt's zum Beginn den Gruß vom Rofan.

0: Musik vom Original, Almrauschklang. Freut uns natürlich, dass Sie heute auch mit dabei sind. Da darf ich kurz zum Gerd gehen. Gerd, darf man euch als Legenden in Tirol bezeichnen?
1: Ich darf schon sagen, in der heutigen Zeit, das gibt es ja fast gar nicht mehr. 50 Jahre, dass eine Musikgruppe existiert. Da sagen, das ist schon was Gewaltiges.
0: 50 Jahre im nächsten Jahr. Habt ihr dann da schon was Spezielles geplant für ein doch sehr besonderes Jubiläum?
1: Ja, die Pläne, die sind ja so beim Laufen. Wir müssen so viel organisieren, aber etwas werden wir schon machen.
0: Irgendwas wird sicherlich auf die Beine stellen. Ich habe es eingangs erwähnt, eben gegründet worden 1977 von Erwin Flörl, der leider im letzten Jahr verstorben ist. Aber ich glaube, der ist im Herzen immer mit dabei, auch auf der Bühne.
1: Ja, natürlich. Der Erwin, der schaut immer von oben herab, schaut uns immer zu. Und natürlich mal teilt in seinen Finger, sagt, man, der hat sich aufpassen, aber macht weiter auch so.
0: Ja, dann würde ich sagen, machen wir auch gleich schon weiter mit Musik vom Original Almarschklang und der Hornpfarrer Borische.

0: Riesenapplaus für den Original Almrauschklang. Und ich darf noch einmal mit dem Gerhard sprechen. Gerhard, ich moderiere jetzt auch schon eine Zeit lang die U1 Wunschhotline. Ich kann mich nicht erinnern, dass es eine Sendung gegeben hätte, wo es noch keinen Songwunsch vom Original Almrauschklang gegeben hat. Also das, ihr seid sehr, sehr beliebt bei unserem Radiopublikum.
1: Ja, natürlich, das freut uns ganz besonders. Natürlich, U1 ist eigentlich für jeden Interpreten, für jede Musikgruppe ein Leckerbissen, muss man sagen. Das ist eine ganz gewaltige Sache, ganz was Besonderes natürlich.
0: Ja, uns freut es natürlich, dass wir ja gemeinsam immer wieder auch bei Events zusammen sind. Ihr seid eben hier oben als die Musiklegende und habt auch nach wie vor viel Spaß, oder?
1: Ja, natürlich. Bei uns ist mal Spaß, ist immer Vorrang. Danach kommt die Musik und danach, wenn die Musik passt, gibt es doch ein gutes Bier dazu meistens. Und das ist etwas Gewaltiges, würde ich sagen.
0: Wird sicherlich auch hier beim Stadtfest in Würgl geben. Jetzt dürfen Sie uns aber noch einmal musikalisch verwöhnen in dieser ersten Stunde. Danach hören wir Sie auch noch einmal jetzt der Original Almrauschklang und die Posaunengrüße aus Tirol.

Der Original-Almaufsklang heute mit dabei beim U1 Dämmershoppen. Dankeschön für den Moment. Bis später. Und wir machen noch einmal einen musikalischen Wechsel hier auf unserer Volksmusikbühne beim Stadtfest in Wörgl und freuen uns jetzt auf einen Musiker aus dem Tiroler Oberland. Nassereit ist seine Heimat und sein Herz schlägt vor allem für den deutschen Schlager mit eingängigen Melodien und auch ehrlichen Geschichten. Vor knapp 3 Jahren hat er sein Soloprojekt gestartet und seitdem schon viele Singles herausgebracht, die wir gerne auch auf U1 spielen. Und bald wird er dann auch sein erstes Album veröffentlichen und herausbringen. Da werden wir dann später dazu noch mehr hören. Jetzt freuen wir uns einmal auf Musik und dass er auf der Bühne ist. Er ist nicht gestern, er ist nicht heute, er ist Martin Morgan mit volles Programm.

0: Vielen Dank, Wörgl!
1: Dankeschön, Martin Morgan, dass du heute mit dabei bist beim U1 Dämmerschoppen hier beim Stadtfest in Wörgl. Ich habe es eingangs gesagt, seit 3 Jahren mittlerweile im Solo-Projekt Martin Morgan unterwegs. Was war damals die zündende Idee, beziehungsweise der Moment, wo du gesagt hast, Schlager, das möchte ich machen und viel Freude verbreiten?
0: Ja, wie du es gerade gesagt hast, einfach die Freude wieder unter die Leute bringen, Stimmung, die Tanzmusik wieder zurück auf die Bühne bringen und ein paar alte Titel wieder aufleben lassen, ein paar neue dazu machen, sodass man wieder ein bisschen Freude in das Radio, in den Radioalltag und natürlich auch in den Veranstaltungsalltag bekommen.
1: Aber das heißt, du warst schon zuvor auch mit Musik ein bisschen in Verbindung, jetzt nicht erst seit 3 Jahren.
0: Richtig, also die Musik begleitet mich schon ewig. Ich war mal in der Musikhauptschule sogar, unabhängig davon war ich davor viel im Veranstaltungsbereich tätig, habe viel auch mit Künstlern zu tun gehabt und mir das ein oder andere da oder dort auch abschauen können und ja, für mich dann verwenden können.
1: Und läuft soweit ganz gut, also bei U1 hört man ja immer deine neuesten Singles, da hast du schon einige herausgebracht.
0: Na Gott sei Dank und vielen Dank an dieser Stelle auch an Radio U1. An den Tiroler Heimatradio, dass ihr auch die Titel von heimischen Künstlern auch spielt. Stimmt, wir haben jetzt, glaube 5 oder 6 Titel übers Radio rausgebracht. Seit 2 Wochen gibt es mein allererstes Studioalbum, das heißt Tierisch Gut. Gibt es auch hier, ich habe es dabei. Wer es haben möchte, kann natürlich gerne auch danach zu mir kommen. Und die Titel laufen natürlich auch schön brav in Radio U1.
1: Ja, und da hören wir jetzt gleich hinein in den nächsten Titel. Freuen Sie sich auf Martin Morgan und Was glaubst denn du?
0: Auf geht's, Wörgl!

0: Was glaubst denn du? Musik von Martin Morgan hier beim Stadtfest in Wörgl auf U1. Heute natürlich live. Ich habe die neue oder das erste Album, Debütalbum schon in den Händen. Martin Morgan, tierisch gut, gibt seit wenigen Wochen. Wie stolz, Martin, bist du da, wenn man das dann in den Händen halten darf? 17 Titel, sehe ich, sind hinten drauf.
1: Ja, natürlich schon. Es ist ja ein großer Meilenstein in meiner musikalischen Karriere, wenn man es so nennen will. Es war 3 Jahre harte und intensive Arbeit. Man muss ja doch immer kreativ sein, immer ein bisschen am Ball bleiben, schauen, was bringt man Neues, um das Ganze dann ganz homogen in so ein Album zu verpacken. Und ich denke, das ist mir eigentlich ganz gut gelungen, wenn man reinhört. Es sind durchwegs tolle Titel drauf. Es ist durchwegs interessante Musik drauf zum Mittanzen. Ein paar ruhige Nummern. Und wir haben sogar noch einen Reggae draufgepackt.
0: Und sogar sehe ich eine Karaoke-Version, also da kann man dann selber auch ein bisschen mitsingen.
1: Richtig, genau, da haben wir gesagt, dann machen wir Karaoke-Version, wenn einmal ein lauer Sommerabend ist, so wie heute hier in Wörgl, und man doch ein bisschen länger irgendwo zusammensitzt, dann kann man auch zu Martin Morgan dazu singen.
0: Ja, das machen wir jetzt auch wieder, und zwar geht es da jetzt weiter mit dem Titel. Ich schaue jetzt, welcher Titel das auf dem Album ist. Das ist Titel Nummer 9, und zwar Schließ die Tür, nachdem du gehst.
1: Auf geht's!

0: Dankeschön,
1: Morgen. Ein großer Applaus für Martin Morgan. Dankeschön, Martin. Und wir hören und sehen uns dann natürlich später auch wieder. Jetzt haben wir alle schon einmal gehört und gesehen am heutigen Nachmittag hier beim Stadtfest Wörgl. Und wir werden sie noch einmal alle hören und sehen. Starten damit hinein in die zweite musikalische Runde und freuen uns da auf den Heinz und den Sicky, die immer sehr, sehr tolle Texte haben für uns. Auch jetzt noch einmal zwei Titel. Die Tiroler Alpenkavaliere auf der Bühne und da geben sie jetzt ordentlich Gas mit Tempo 100.
2: Tempo 100, ja, das ist mir eingefallen, weil ich jetzt schon wieder die letzte Mal Wörgl gefahren bin und es wieder zweimal hat es mich blitzt und ist wieder strafgezahlt. Scheiß Tempo 100, gell?

0: Heinz und Sicki, die Tiroler alten Kavaliere war Heinz. Im Ziegelstudel warst du noch nie, oder?
1: Nein, ein guter Freund ist in Ziegelstudel und hat gesagt, wieder war es leicht, bist du verkrimmst.
0: Aber wenn du immer so schnell unterwegs bist, ein Tipp mit einem Elektroauto, darfst du 130 fahren.
1: Elektroauto bin ich ehrlich gesagt nicht gewohnt, so ein Freund. Aber wird schon sein, da darf 130 fahren.
0: Ja, dann darfst
1: aber wird es halt noch freundlicher.
0: Dann darfst du da ein bisschen was sparen, Heinz, wenn du da immer so dem Verkehrsrauditum fast nahe bist. Wo seid ihr generell immer unterwegs? Gibt es irgendwelche Termine, was man vielleicht noch verkünden kann, die Tiroler Alpenkavaliere live zu sehen?
1: Es gibt allem weniger Termine.
0: Schade.
1: Stichwort Finanzamt. Aber in nächster Zeit sind wir ganz daheim bei uns in Grinzens. Beim Feuerwehrfest darf man spielen jetzt noch Ende Juni. Aber ganz wichtig, nächstes Jahr muss ich sagen, ein Höhepunkt für uns, die Tiroler Alpenkavaliere. Da darf man mitfahren mit U1 und Christian reisen auf eine schöne Kreuzfahrt im Mai und da freuen wir uns schon.
0: Da ist auch Kollege Luki Brunner mit dabei, wenn er Urlaub kriegt. Das ist noch in Verhandlungen, aber soll soweit sein. Also ihr seid mit dabei, da freuen wir uns. Und wir freuen uns jetzt noch einmal auf die Tiroler Alpenkavaliere hier beim Stadtfest Wörgl. Und da heißt Kavalier sein.
1: Seien wir halt.

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0: Dankeschön an die Tiroler Alpenkavaliere.
1: Servus, Pferd den Quirgel.
0: Vor Ort, wenn wir sie dann eh dann noch einmal hören, aber im Live-Programm war es jetzt einmal mit dem Heinz und dem Sicki. Wir machen dann in Kürze weiter mit Musik. Zuvor haben wir jetzt wieder ein schnelles Interview eingeplant und da freuen wir uns jetzt auf den Veranstalter vom Stadtfest Wirgl. Einen schönen Nachmittag wünschen wir jetzt einmal dem Veranstalter, und zwar dem Sebastian Feiersinger. Servus.
2: Hallo und schönen Nachmittag.
0: Sebastian, Stadtfest Wirgl ist schon im Gange, um 2 Uhr war offizielle Eröffnung mit Bieranstich hier auf dieser Bühne. Aber ich glaube, seither läuft es soweit ganz gut, oder?
2: Genau, es läuft sehr gut. In den einzelnen Zonen schwirren schon die Leute herum. Und ich glaube, es ist schon sehr gut besucht für dieses Kaiserwetter, wie der Bürgermeister schon gesagt hat. Aber jetzt schon langsam Druck kommen immer mehr und mehr Leute rein.
0: Ja, der Schatten wird jetzt dann auch mehr, ist natürlich immer bei der Hitze ein bisschen schwieriger. Aber ich glaube, lieber so ein Wetter, als wenn es regnen würde.
2: Absolut. Regenwetter wäre natürlich Vollkatastrophe oder Sturm sogar, aber bei so einem Kaiserwetter flutscht es.
0: Da lasst euch schon aushalten. Das Stadtfest Wirgl gibt es schon lange. Heuer haben wir schon gehört vom Bürgermeister, kurz angekündigt, mit neuem Konzept. Was habt ihr euch da überlegt?
2: Genau, ich bin ein bisschen umeinander gefahren, habe mir ein paar Sachen angeschaut und da hat mir eigentlich das Konzept von Lienz in Osttirol sehr gut gefallen. Die haben das ganze Fest in einzelnen Zonen unterteilt und ich habe mir gedacht, das nehme ich jetzt ein bisschen als Input mit und zerre das ganze Stadtfest ein bisschen auseinander. Wir haben jetzt 6 verschiedene Zonen mit 4 verschiedenen Bühnen, 15 Bands und Gruppierungen, was spielen und natürlich ein riesen Kinderprogramm. Und ja, jetzt halt bei freiem Eintritt sollen die Leute durch die Stadt flanieren und die Zonen genießen.
0: Also 4 unterschiedliche Bühnen, 6 Zonen, 15 Bands, das heißt auch viel Arbeit in der Vorbereitung ist da zu leisten.
2: Genau, man muss natürlich ein bisschen koordinieren, wer spielt wann, wer steht wo und so weiter. Also es ist einiges zu tun im Vorfeld, absolut.
0: Wie lange geht es heute noch und zahlt es sich aus, noch vorbeizukommen, wenn man uns ja, jetzt hört?
2: Genau, Entschuldigung, jetzt bin ich ins Wort gefallen. Natürlich zahlt es sich aus. Bis 1 Uhr in der Früh geht's. Und ja, es spielt in jeder Zone noch einige Bands. Und ich kann noch einen Aufruf nochmal machen, kommt vorbei, geht's zu den Standl und konsumiert's.
0: Ja, das wäre natürlich wünschenswert. Und sagen wir vielen Dank, Sebastian Feiersinger, und euch noch ein erfolgreiches Stadtfest. Und danke, dass wir auch mit dabei sein dürfen.
2: Vielen Dank und ich freue mich auf nächstes Jahr.
0: Dankeschön. Auf alle Fälle. Also, das war Sebastian Feiersinger, der Veranstalter. Jetzt machen wir wieder musikalisch weiter. Da ist es schon wieder ein bisschen voller geworden auf der Bühne. Und das nicht nur wegen Spaß, Toni. Der Toni soll ja anscheinend der Dickere sein, stimmt aber nicht, habe ich gesagt. Jetzt freuen wir uns wieder auf die Siebener Partie und da heißt es jetzt mit vollen Segeln.

0: Applaus für die Siemerpartie heute hier auf der U1 Dämmerschuppenbühne beim Stadtfest Wörgl. Toni, seit 2016 gibt es euch, also 10-jähriges Jubiläum. Habst du irgendwas Spezielles geplant oder war da schon was feierlichkeitsmäßig dabei?
1: Also wir haben natürlich was geplant. Wir wohnen auch schon im Tonstudio das erste Mal. Wir sind jetzt im November das zweite Mal im Tonstudio und komplettieren unsere Jubiläums-CD, die was wir dann im Frühjahr 2027 präsentieren dürfen.
0: Dann sicherlich auch zu hören bei Radio U1 Tirol. Ansonsten, wo seid ihr immer unterwegs? Wo sieht man die Siemerpartie? Rund um Stans oder im ganzen Land?
1: Mittlerweile sind wir ganz stolz darauf, dass wir wirklich im ganzen Land unterwegs sind. Auch unter anderem, wie gesagt, im Woodstock der Blasmusik. Wir sind heuer dann auch noch in Oberösterreich, im Baumgartenberg. Und ja, uns freut es immer, wenn wir nicht in Stans spielen.
0: Wir freuen uns jetzt noch einmal auf Musik hier im Live-Programm, die Siemerpartie. Und wir sind böhmisch.

Die Siemerpartie, Dankeschön an euch hier im Live-Programm, was ist einmal, aber wir hören sie hier beim Stadtfest in Würgl, dann natürlich noch einmal, da freuen wir uns darauf. Jetzt freuen wir uns wieder auf einen Vollblut-Entertainer der Extraklasse, der schon seit vielen Jahrzehnten auf der Bühne steht und mit seinem unterschiedlichen Musikgenre für großartige Stimmung sorgt. Wir haben jetzt also wieder den Franz Nolf auf der Bühne. Und da heißt es jetzt, der Baum der Ewigkeit.

0: Ein Lied aus dem Leben von Franz Nolf, und da machen wir jetzt auch gleich schon weiter mit dem Abschluss von Franz im Live-Programm, und da geht es jetzt um eine sehr schöne Sache, und zwar Frauen, Frauen.
1: Um Frauen, Frauen und ganz speziell die Linda und die Helga da oben, für dieses Lied alle hübschen Frauen gewidmet. Frauen, Frauen, super!

Franz Wolf, Dankeschön. Einen großen Applaus an den Franz. Und wir dürfen Sie an der Stelle recht herzlich einladen zu einem weiteren UNS Frühschoppen. Und zwar ist er und findet er schon morgen statt, und zwar beim Zeiger Restaurant Hochzeiger in Jerzens im Pitztal. Musikalisch mit dabei Phil Olavide, Spitzbohr Markus Juhe aus Tirol, die Pitztaler und auch Marco Spiegel. Ich darf das Ganze moderieren, also würde uns freuen, wenn Sie da von 12 bis 15 Uhr mit dabei sind in Jerzens oder auch direkt beim Radio zuhören. Jetzt geht's aber bei uns weiter mit dem U1 Dämmerschoppen beim Stadtfest in Würgl. Da bereiten sich unsere nächsten Musiker wieder vor. Gerhard, Leo, Konrad, Andreas und der Walter. Gemeinsam sind sie der Original-Almosch-Klang. Und der Conny ist auch direkt neben mir, hat sich schon vorgestellt, und da freuen wir uns auf Musik. Viel Spaß mit dem Original-Almosch-Klang und übern Zürnkogel.

0: Musik vor dem Original, Almrausch Klang. Da haben sich jetzt schon viele vor der Bühne versammelt, die das Ganze mitfilmen. Gerhard, ganz kurz, wie viel seid ihr generell jetzt noch unterwegs? Wo sieht man euch?
1: Wir sind nächste Woche sind wir natürlich beim Schützenbataillonsfest in St. Jakob im Defreckental am Samstag. Und am Sonntag sind wir wieder traditionell auf der Plattelalm in Going.
0: Also auch da gerne vorbeischauen, wenn man Musik vom Original Almrausch Klang.
1: Ja, und natürlich, morgen sind wir auch mit dabei, natürlich in Hippach beim großen Schmankerlfest. Jawohl.
0: Also auch im Zillertal morgen die Möglichkeit, den Almrausch Klang zu sehen. Jetzt aber noch einmal zu sehen und zu hören hier bei uns in Wörgl, und zwar mit dem Holzalben Borischen.

0: einen riesengroßen Applaus für den Original-Almausch-Klang. Dankeschön, dass auch ihr heute mit dabei wart, mit eurer großartigen Musik hier beim Stadtfest in Wörgl. Die Live-Sendung, die neigt sich schon langsam dem Ende zu, aber einen musikalischen Mann haben wir noch auf der Bühne jetzt gleich, also ein bisschen ein musikalischer Wechsel, und zwar gibt es jetzt wieder Schlager vom Feinsten. Vor kurzem hat er sein erstes Album herausgebracht, heute ist er mit dabei. Viel Spaß noch einmal mit Martin Morgan und Rache ist süß.
1: Auf geht's, Wörgl, die Hände noch einmal nach oben, alle gemeinsam.

0: Martin Morgan, heute mit dabei beim Stadtfest in Wörgl. Und gleich hören wir auch noch dann eine Nummer. Und danach geht es dann auch gleich schon für dich ins Zillertal, oder Martin?
1: Ja, einen Block, glaube ich, danach haben wir noch. Aber Ja. Stimmt, später geht's für mich ins Zillertal nach Meierhofen noch zu den Ursprungburmen mal so richtig wieder einheizen.
0: Also beim Ursprungfestel auch mit dabei und auch ansonsten, glaube ich, viel unterwegs. Wo sieht man Martin morgen sonst noch?
1: Du, überall, wo gute Stimmung ist und gute Laune, sei es in Tanzcafés, auf öffentlichen Veranstaltungen, teilweise auch private Veranstaltungen oder heute so wie hier bei einem tollen Stadtfest hier in Wörgl.
0: Sind's Nasserei da in der Heimat?
1: Wird auch einmal was kommen in näherer Zukunft,
0: stimmt, ja. Also da freuen wir uns darauf. Wir dürfen uns an der Stelle jetzt schon einmal verabschieden, schön langsam hier vom Live-Programm des U1 Dämmershoppens. Noch einmal der Hinweis, morgen geht es dann schon gleich weiter mit dem nächsten U1 Frühschoppen, Zeigerrestaurant Hochzeiger in Jerzens von 12 bis 15 Uhr mit Phil Olavide, Spitzbau Markus Jöhe aus Tirol, die Pizzaler und auch Marco Spiegel werden da mit dabei sein. Also auch da ist wieder viel großartige Stimmung geboten. Wir sagen Dankeschön heute an die Projektleitung, an Wolfgang Baller. Dankeschön, Wolfi, und natürlich auch an den Techniker, an den Simon, der heute alles abgewickelt hat, auch morgen wieder dabei ist. Für den Wolfi geht es jetzt in den Urlaub nach Kroatien. Da wünschen wir jetzt schon mal ganz viel Spaß. Und jetzt haben wir noch einmal Martin Morgan im Programm und da heißt es Hunger auf dich.
1: So, Wolfi, da machen wir alle mit. Die Hände ausnahmslos zum Himmel. Und...

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1: Mit Christina Adler. Österreichs Gemeinden sind bei Online-Systemen sehr abhängig von US-Anbietern. Insgesamt nutzen knapp 90% außereuropäische Dienstleister für ihre Mail-Systeme. Das zeigt aktuell eine Studie der Linzer Digital-Uni ITU. Es brauche mehr europäische Alternativen, sagt uns der Forschungsleiter und Infrastrukturforscher Florian Holzbauer.
2: In Österreich gibt es einfach vielleicht auch nicht so viele Mail-Anbieter, die halt im Vergleich attraktiv sind zu Microsoft. Wie zum Beispiel in Deutschland. Also man sieht, dass wir auch auf unsere Nachbarprovider zugreifen. Also Länder, wo es einen sehr diversen Hostingmarkt gibt, da wird auch viel auf die lokalen Provider zurückgegriffen.
1: Über die Anbieter hat die amerikanische Regierung teilweise das Recht, Auskünfte zu beantragen. Auch bei der privaten Nutzung sollte man sich überlegen, auf europäische Systeme umzustellen. Mehr als 11 Stunden hat es gedauert, bis die Geiselnahme in einem Supermarkt im Süden Berlins heute Nachmittag beendet werden konnte. Der tatverdächtige Mann ist überwältigt worden und die Geisel wurde befreit. Die Polizei hat in der Nacht mit dem Mann verhandelt und ihn schließlich festnehmen können. Die Frau steht unter Schock. Die Rettungskräfte haben sie in eine Klinik gebracht. Auch der mutmaßliche Täter ist leicht verletzt ins Krankenhaus gebracht worden. Die Polizei ermittelt nun die Hintergründe der Tat. Gleich 2 schwere Paragleiterunfälle haben sich gestern in Tirol ereignet. Im Stubaital ist eine 28-jährige Deutsche abgestürzt und ums Leben gekommen. Sie ist aus noch ungeklärter Ursache gegen einen Baum geprallt. Und ein 24-jähriger deutscher Paragleiter ist in den Aachensee gestürzt. Er wurde von Bootsinsassen gerettet und verletzt ins Krankenhaus geflogen. Die Polizei ermittelt in beiden Fällen die Unfallursache. Die EU-Kommission nimmt die geplante Übernahme der deutschen Möbelkette Porta durch den österreichischen Möbelhändler XXXLutz nun genau unter die Lupe. Die Kommission hat den Verdacht, dass die Unternehmen die Übernahme schon umgesetzt haben, bevor sie die nötige Genehmigung hatten. Das wäre dann ein Verstoß gegen das EU-Wettbewerbsrecht. Sollte sich der Verdacht bestätigen, drohen hohe Geldstrafen.
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0: Das Wunschkonzert macht am Sonntag eine Pause. Bis bald. Alles Gute, euer Charlie Girmay.
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0: Mit viel Musik geht's durch den Abend und wenn Sie morgen in den Bergen unterwegs sind, dann haben wir jetzt eine wichtige Info.
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0: Ja, wenn Sie morgen in die Berge möchten, dann haben Sie sich genau den richtigen Tag ausgesucht. Es wird von früh bis spät morgen sonnig, trocken und auch Gewitter sind keine in Sicht. Dazu ist es angenehm warm. Auf 2000 Metern, da gibt es rund 17 Grad. Auf 3000 Metern noch etwa 8 Grad. Auch der Wind, der spielt morgen kaum eine Rolle. Beste Bedingungen also für eine Wanderung oder eine Bergtour. Denken Sie aber dran, sich einzucremen. Viel Spaß und bei uns geht's jetzt weiter mit Musik hier auf Radio U1 Tirol. Wir wünschen einen schönen Abend.

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1: Mit Christina Adler. In Riedlingsdorf im Burgenland hat sich ein Kleinkind heute selbst in einem Auto eingeschlossen und das in der prallen Sonne. Um das Kind aus dem Auto befreien zu können, musste die Feuerwehr die Seitenscheibe einschlagen. Das Kind ist zum Glück wohlauf. Wie gefährlich so eine Situation werden kann, erklärte uns Stefan Kerbel vom ÖRMTC.
2: Bei einem geschlossenen Auto dauert es nur wenige Minuten, bis dann eben auch die Lufttemperatur 40, 45 Grad überschreitet und maximal fast an die 60 Grad erreichen kann. Und das ist ganz einfach lebensgefährlich, wenn man da länger drinnen bleibt im Auto.
1: Immer wieder werden Kinder im Auto gelassen, um kurze Einkäufe zu erledigen. Doch schon 10 Minuten in einem überhitzten Fahrzeug können lebensbedrohlich werden, warnt der Autofahrerclub. Gemeinden in Österreich nutzen häufig US-Anbieter für ihre Online-Systeme. Vor allem bei Mailprogrammen sind sie von amerikanischen Unternehmen abhängig, zeigen nun Zahlen der Linzer Digitaluni ITU. Fast 90% nutzen hierzulande für Mails außereuropäische Anbieter. In Deutschland seien es im Vergleich gerade mal etwa 20%. Laut Experten müssen mehr europäische Alternativen geschaffen werden, um diese Abhängigkeiten von US-Anbietern abzubauen. Die NEOS haben den Abgeordneten Veit Dengler aus der Partei und dem Parlamentsclub ausgeschlossen. Zuletzt hat er etwa für Aufregung gesorgt, weil er dazu aufgerufen hat, dem Budget des Bundeskanzleramtes wegen zu hoher Parteiförderungen nicht zuzustimmen. In einer vertraulichen Clubsitzung hätte das Vorgehen besprochen werden sollen. Als er dann unerlaubterweise eine Tonaufzeichnung davon gemacht hat, wurde er endgültig von der Partei ausgeschlossen. Zwei ausgebüxte Esel haben sich gestern auf die Fahrbahn der Westeinfahrt in Wien-Hitzing verirrt. Polizisten haben ihre Gürtel zu Halftern umfunktioniert und die Tiere gesichert. Die Esel sind aus dem Leinzer Tiergarten entwischt. Sie sind wohlauf zurückgebracht worden.
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1: Mit Christina Adler. Eine wichtige Bahnstrecke in Deutschland ist nach einem mutmaßlichen Brandanschlag gesperrt worden. Betroffen ist die Verbindung zwischen Düsseldorf und Köln. Nach dem Feuer ist ein Bekennerschreiben aufgetaucht, in dem eine Gruppe die Sabotage für sich beansprucht. Die Polizei prüft nun, ob das Schreiben echt ist. Die Deutsche Bahn spricht von großen Schäden. Wann die Züge wieder normal fahren können, ist noch unklar. 500 Gramm Kokain und 15.000 Euro Bargeld hat die Wiener Polizei am Donnerstag bei Schwerpunktkontrollen in Rudolfsheim 5 Haus sichergestellt. Zwei Dealer, ein 53-Jähriger und ein 56-Jähriger, wurden festgenommen, informiert die Polizei heute. Die große Gelsenplage dürfte heuer in Österreich ausbleiben. Laut der Veterinärmedizinischen Uni Wien ist die Zahl der Hausgelsen seit 2020 um gut 70% zurückgegangen. Ein Grund dafür sind die immer stärkeren Temperaturschwankungen infolge des Klimawandels, mit denen die Hausgelse nicht zurechtkommt. Die Tigermücke dagegen breitet sich weiter aus. Parasitologen befürchten auch, dass sie eines Tages die Hausgelse verdrängen könnte. Aufgrund der aktuellen Hitzewelle in Frankreich machen einige Pariser Touristenattraktionen früher zu. Etwa der Eiffelturm schließt am Wochenende schon am Nachmittag statt um Mitternacht. Auch einige Museen wie das Louvre haben ihre Öffnungszeiten verkürzt. In mehreren Regionen gilt sogar die höchste Hitzewarnstufe rot.
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